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2: Guten Morgen.
3: Guten Morgen.
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2: Wir hatten ein super sonniges Wochenende und jetzt wird es auch mal wieder Zeit für ein bisschen Regen und maximal 25 Grad. Das bekommen wir auch heute in der gesamten Energy-Region und wir schauen noch ganz kurz, wie es im Detail aussieht in Golfelden. Da haben wir

0: 4 Grad und in Erlenbach, da haben wir ebenfalls 4 Grad.
1: Wir checken schnell zusammen die Straßen und aktuell ist da gar nicht so viel los. Also freie Fahrt für euch. Mm. Apropos sonniges Wochenende, ich habe mir den ersten Sonnenbrand geholt.
0: Ich auch.
1: Ja, super.
0: Ja, also lernt von uns nicht und cremt euch bitte fleißig weiter ein, auch jetzt, wenn die Wolken rauskommen. Ist immer ein bisschen Sonne am Start, UV-Licht ist gefährlich. Deshalb cremt euch ein und habt ganz viel Spaß jetzt hier mit Alex Warren.

0: 105,9 ganz genau. Ihr hört Energy Region Stuttgart. Ich hoffe, ihr hattet ein ähnlich wahnsinnig schönes Wochenende wie Kiki und meine Wenigkeit. Kiki, du hast dich verbrannt?
1: Ja.
0: Sehr gut. Wo alles?
1: An den Kniekehlen. Okay. So dumm. Vergisst man immer
0: tut
1: die
0: aber
1: Stelle.
0: Fies weh.
1: Arme, Gesicht.

0: Dua Lipa mit Houdini hier bei Energy Region Stuttgart. Ich habe diesen Song schon so lange nicht mehr gehört und jetzt gerade richtig mit dem Körper so mitgewippt. Links nach rechts, ihr wisst schon ganz genau, was ich meine. Jetzt wird's wichtig.
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0: Wir gehen sie an, die Kalenderwoche 19. Und wie sollte es anders sein als mit 3 Dingen, die ihr heute wissen solltet und oder auch gerne weitererzählen könnt.
2: Heute ist Star Wars Tag, denn heute ist der 4. Mai und auf Englisch ist das May the 4th. Das klingt wie der Anfang von May the Force be with you, also möge die Macht mit dir sein.
0: Ja, richtig, das berühmte Star Wars Zitat. Eine aktuelle Studie warnt, wer im Alter täglich 4 Tassen Kaffee oder mehr trinkt, könnte damit seinen geistigen Verfall befördern.
2: Und ein 68-Jähriger hat 3 gestohlene Mittelalter-Bodenfliesen an ein englisches Kloster zurückgegeben, weil er in den 60er Jahren als 9-Jähriger in dem Kloster heimlich eingebrochen ist und die da herausgebrochen hat.
0: Ich sag mal so, besser später als nie.
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6: Guten Morgen, wir haben es 5.29 Uhr.
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6: 25 Grad maximal bekommen wir heute in der gesamten Energieregion. Und darüber hinaus wird es etwas trüber und etwas regnerischer als die letzte Woche.

0: aber das ist auch mal in Ordnung. Wir schauen noch kurz, wie es jetzt aussieht in Obersenfeld. Da haben wir 12 Grad und in Hessigheim, da haben wir ebenfalls 12 Grad.
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2: Wir checken schnell gemeinsam die Straßen und aktuell ist da freie Fahrt angesagt. Aber ne, trotzdem vorsichtig sein, wir wollen ja nicht, dass am Ende da noch was passiert. Ansonsten kommt jetzt alles, was heute sonst so wichtig wird.
3: Mit Anna Löwer, guten Morgen. Bundeskanzler Merz hat von der SPD mehr Entgegenkommen bei der gemeinsamen Regierungsarbeit gefordert. In der ARD-Sendung Karin Mioska sagte er, Kompromisse seien keine Einbahnstraße. Es sei noch nicht ausreichend gelungen, Dinge hinzubekommen, die die Handschrift der Union tragen. Innenminister Dobrindt hält an den Grenzkontrollen fest. Im Bericht aus Berlin sagte er, man habe aus der Migrationswelle eine Migrationswende gemacht. Die illegale Migration sei seit 2023 um 70% zurückgegangen, vor allem weil man die Pull-Faktoren reduziert habe. Die Grenzkontrollen seien daher weiter wichtig. Die US-Marine will heute damit beginnen, in der Straße von Hormuz festsitzende Schiffe aus der Meerenge herauszugeleiten. Das hat Präsident Trump angekündigt. Von der iranischen Regierung hieß es allerdings, jede amerikanische Einmischung werde als Verstoß gegen die Waffenruhe angesehen. Die Ergebnisse aus der Fußball-Bundesliga. Gladbach-Dortmund 1:0, St. Pauli-Mainz 1:2 und Freiburg-Wolfsburg 1:1. Gladbach und Mainz sichern sich damit den Klassenerhalt.
0: Vielen Dank. Das nächste News-Update bekommen wir in einer halben Stunde.
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0: Guten Morgen.
2: Guten Morgen.
0: Kiki, am Ende der Nachrichten wurde gerade eben ganz kurz die Fußballergebnisse vom Wochenende aufgezählt. Hast du fußballmäßig bisher also irgendwie einen Blick reingeworfen, was da passiert ist am Wochenende?
2: Oh, ich habe mitbekommen hier, dass Fortuna Düsseldorf irgendwie kurz vorm Abstieg war, aber in der zweiten Bundesliga und so war ein bisschen so ein Hin und Her.
0: Das, genau dieses Spiel ist es, aber es ging mehr um Schalke, weil Schalke jetzt in die erste Bundesliga
2: wieder
0: sehr, sehr wahrscheinlich aufsteigt.
2: Weißt du, an wen ich da denken musste? Ex-Prakti Lewis. Der ist so krasser Schalke-Fan.
0: Ja.
2: Der hat immer hier, ist im Schalke-T-Shirt rumgelaufen und meinte so, oh, Schalke, Schalke, dann sind die abgestiegen, jetzt wieder da. Da dachte ich mir kurz so, schön, wenn es auch Leute gibt, die sich jetzt freuen können.
0: Ich kann mich ehrlicherweise gar nicht mehr an Lewis erinnern, aber genau richtig. Es ist toll, dass sich Leute eben für, ja, also, ist halt cool, wenn du von der zweiten in die erste Bundesliga aufsteigst, ist das ein Riesenthema. Ich habe Leute heulen sehen vor Glück.
2: Wow.
0: Das freut einen immer wahnsinnig, auch wenn man selber kein Schalke-Fan ist.

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0: Guten Morgen, es ist 5.38 Uhr, ihr hört Energy Region Stuttgart und ich muss jetzt kurz eine Lobeshymne singen, Kiki.
1: Jetzt bin ich gespannt.
0: Was hast du am 1. Mai gemacht?
1: Ich war ganz normal mit dem Bollerwagen laufen, wie man das so macht am 1. Mai. Zwischen, also von Weschenbeuren über Rattenharz nach Waldhausen.
0: Okay, ich kannte das nicht. Mir war das kein Begriff, dass man das macht mit dem Bollerwagen.
1: Nein,
0: ich kannte das
1: echt nicht.
0: Dafür bin ich am Ende des Tages dann doch irgendwie zu sehr Stadtkind gewesen, keine Ahnung. Ich kannte das nicht. Ich wusste nicht, dass man das macht. Ich dachte, das macht man nur an einer Stelle. Und wurde von unserer Nachrichtenfrau Cordula nach Hessigheim eingeladen.
1: Ja.
0: Hier am Freitag haben sie mich überzeugt. Cordula und unser Kollege Sebastian haben eine Brandrede gehalten dafür, dass man in die Felsengartenkellerei nach Besigheim oder Hessigheim kommen soll. Und weil dort quasi das Finale stattfindet. Alle Leute, die mit Bollerwagen in dieser Region unterwegs sind, kommen am Ende an diesen einen Parkplatz.
1: Ja, ist doch geil, weil man da irgendwie direkt mit Getränken versorgt wird.
0: Richtig. Und da hieß es, Franz, komm da einfach hin. Da haben wir eine andere alte Kollegin ins Liegen getroffen, es war super. Und da haben wir wirklich, das war eine monströse Party. Da waren so viele Menschen, da waren so viele junge Menschen, da waren so viele tolle, coole Menschen. Deshalb eine riesengroße Lobeshymne an Hessigheim, Besigheim und alles, was drumherum liegt. Die haben so viel Spaß, das waren so nette Leute auch. Ich habe keinen getroffen, der irgendwie...

0: krass unangenehm.
1: Ich finde,
0: du bist
1: das
0: ja gar nicht von hier.
1: Sehr verwunderlich, dass du das nicht kennst, weil ich meine, das ist ja nicht nur in Hessigheim so, weil das ist egal.
0: Das habe ich danach erfahren.
1: Ja. Egal, wo man in der Energy-Region an dem Tag unterwegs ist, überall in jedem Ort gibt es einen fetten Fez. Und wenn nicht bei dir im Ort, dann wackelst du halt die 10 Kilometer nächsten.
0: Gab's bei mir gar nicht. Ich habe das auch danach Freunden erzählt. Hab gesagt, oh mein Gott, wir müssen danach Besigheim nächstes Jahr. Wie krass ist das und so. Und dann haben die mir erzählt, ja Franz, also keine Ahnung, wenn du halt mal 10 Meter außerhalb von Stuttgart gefahren wärst, dann hättest du das mitgekriegt. Dass das.
1: Also kaufst du dir einen Bollerwagen und nächstes Jahr bist du am Start.
0: Ihr seht mich sowas von am nächsten
1: Jahr. Vatertag kommt doch.
0: Ah, da bin ich noch nicht bereit zu. Aber Bollerwagen nächstes Jahr, ich bin am Start.

0: 5.45 Uhr, ihr habt gerade eben gehört, Bibi Rexha mit New Religion, aber wir haben neuere Musik dabei.
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0: Niall Horan mit Little More Time am Freitag. Hattest du Urlaub, richtig?
2: So sieht's aus,
0: ja. Da hatten wir diesen Song auch schon bei uns in der Playlist. Und dann habe ich mit unserer Kollegin Niki darüber gesprochen, weil ich habe, ich glaube, eine Minute bevor wir darüber gesprochen haben, erfahren, dass sie ein so wahnsinniger Niall Horan-Fan ist.
2: Ja, ja.
0: Und hat mir alles erzählt von One Direction über, sie steht komplett auf das bevorstehende Album, was da jetzt rauskommt. Sie ist also ein richtiger, ich weiß nicht, Directioner, hat sie, glaube ich, gesagt.
2: Ja, ja, das sind die ehemaligen One Direction-Fans. Naja, Niall Horan, einer von den fünf Jungs, hat jetzt auf jeden Fall eine geile neue Nummer rausgebracht und die heißt Little More Time.

0: guten Morgen. Wir haben es gleich 6 Uhr.
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0: Ich werde mit euch, ihr werdet heute wieder eure Eltern sagen hören, das hat die Natur gebraucht. Wir bekommen nämlich ein bisschen Regen in der Energy Region und dazu noch maximal 25 Grad. Wir schauen noch kurz, wie es jetzt gerade aussieht. In Holzgerlingen, da haben wir 12 Grad und in Möglingen haben wir auch 12 Grad.
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3: Wir checken gemeinsam die Straßen. Aktuell nichts los. Freie Fahrt für euch. Ist ja auch mal eine gute Nachricht an diesem Montag. Und damit rüber zu Cordula. Was gibt's denn so Neues aus der Energy-Region? Morgen.
4: Morgen. Die Energy-Region startet wieder ins Stadtradeln. Ab heute läuft die Aktion schon zum 10. Mal in Stuttgart. Und das Ziel ist, na klar, möglichst viele Kilometer mit dem Fahrrad statt mit dem Auto fahren.
0: Ja, geil. Und wie lief's letztes Jahr?
4: Ganz ordentlich. Rund 9.400 Leute haben da mitgemacht und fast 2 Millionen Kilometer gesammelt. Oh. Und dieses Jahr will man da noch mehr rausholen. Beim Stadtradeln macht ja

0: aber auch nicht nur Stuttgart mit. Ganz viele Städte sind da am Start. Dazu findet ihr online eine Übersicht und könnt ganz einfach mitmachen.
1: Mega.
0: Und dann gibt's ein Update zu Buckelwal Timmy, der ja wochenlang vor der Insel Pöhl festsaß. Der schwimmt jetzt in der Nordsee. Ob er aber wirklich sicher ist, das ist noch nicht ganz klar. Aktuell sind nämlich noch keine Tracker-Daten bekannt. Was aber auch nicht ungewöhnlich ist, sagt der Walforscher Jan-Olaf Meinecke bei Welt TV.
2: Die nächsten Tage sind erstmal entscheidend, dass er überhaupt da durchkommt. Das heißt aber noch nicht, dass er jetzt überleben wird. Ich sage mal, wenn er die nächsten Tage schafft, dann sind wir bei 50-50. Er hat viel Fettreserve verbraucht und es waren natürlich extreme, anstrengende Wochen. Und deshalb bleibt jetzt nur zu hoffen, dass wir vielleicht etwas Informationen bekommen, wo das Tier sich aufhält in den nächsten Tagen.
0: Ich würde sagen, eins ist sicher, die meisten Tierschlagzeilen 2026 geht bestimmt an Timmy.
1: 100%.
0: Absolut.
1: Auf der anderen Seite haben wir auch erst Mai.
0: Ja.
1: Ist noch eine Menge
0: Jahr
1: vor
0: uns. Aber der hat wirklich gut vorgelegt.
1: Worauf wir uns auf jeden Fall einigen können, dass wenn wir im Dezember hier Galileo Big Picture sehen, da haben wir einige Bilder
0: Timmy ist
1: von
0: dabei.
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1: Guten Morgen.
0: Guten Morgen.
1: Cordula, gut, dass du da bist. Jetzt kann ich mich bei dir nochmal persönlich bedanken. Dankeschön, dass du mir die Welt von Hessekheim und Besigheim gezeigt hast.
0: Na gerne.
1: Am 1. Mai hast du mich mitgenommen. Da war das große Finale vom Bollerwagenwandern. Kiki war gerade eben schon absolut sprachlos, weil ich das vorher nicht kannte.
5: Ich verstehe nicht, wie.
0: Ich weiß auch nicht. Also Bollerwagenwandern, 1. Mai, das gehört zusammen.
1: Keine Ahnung. Habe ich noch nie gehört vorher.
0: Glück jetzt.
1: Ja, jetzt kenne ich das. Wie gesagt, war in der Felsengartenkellerei in Besigheim, Hessekheim. Und es war sehr schön. Deshalb vielen lieben Dank dafür, Cordula.
0: Das freut mich sehr, dass es dir gefallen hat.
1: Nächstes Jahr wieder.
0: Auf jeden Fall.
1: Jetzt aber erstmal Dermot Kennedy mit Funeral.

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1: Guten Morgen, wir haben 7.09 Uhr, das sind immer die besten neuen Hits und jetzt gibt's wirklich brandneue Musik. Am Montag. Aber ja, wir müssen mal nochmal kurz zurückschauen. Lallinger, ich muss dich fragen, hast du die Bilder von Coachella gesehen, als Sabrina Carpenter Madonna herself auf die Bühne geholt hat?
2: Habe ich gesehen und ich habe geflennt. Wer hat diese Bilder denn bitte schon nicht gesehen? Das war der absolute Abriss. Die Queen of Pop und die neue Prinzessin Sabrina zusammen auf einem Fleck. Da war klar, da kommt noch was.
1: Und sie haben die Bombe platzen lassen. Die gemeinsame Single Bring Your Love ist da. Aber das ist auch eigentlich nur ein Teaser für das, was uns am 3. Juli erwartet. Denn da bringt Madonna ein neues Album raus. Confessions 2.
2: Confessions 2? Das klingt so ein bisschen, finde ich, nach einer Ansage. Das Vorgängeralbum von 2005 war ja Confessions on a Dance Floor, war ja ein Meilenstein, überall Platz 1, dreifach Platin. Geht's da jetzt wieder zurück in den Club?
1: Ja, das ist wahrscheinlich der Plan. Madonna hat dazu ein Zitat rausgehauen, das ich super feiere. Sie sagt, viele Leute denken, Dance Music ist super oberflächlich, aber da liegen die Leute falsch, denn der Dance Floor ist kein einfacher Ort, sondern ein Raum, in dem Bewegung die Sprache ersetzt. Wie pretty ist das?
2: Oha, das ist wirklich schon ein bisschen poetisch. Also weg vom kompletten Smalltalk hin zum Tanzen halt einfach.
1: So sieht's aus. Geil. Es wird scheinbar transartiger, es wird hypnotisch. Ihr könnt das Album ab sofort vorbestellen, egal ob auf schicker Vinyl oder sogar ganz retro auf Kassette.
2: Ja, ich kram schon mal den, sag ich mal, Walkman raus. Also, ich würde mich nur mit so kleinen Kopfhörern durch die Straßen ziehen. Ja, aber jetzt hören wir erstmal rein in die Collab des Jahres. Hier sind Madonna und Sabrina Carpenter mit Bring Your Love.

0: 7.17 Uhr, ganz genau. Ihr hört Energy Region Stuttgart und sie ist extra hier im Studio geblieben, die Schlauste aus der Truppe Cordula. Guten Morgen. Oh, natürlich, jetzt hören wir dich auch, wenn das Mikrofon hast. Cordula, guten Morgen.
1: Guten Morgen.
0: Schön, dass du da bist, schön, dass wir dich jetzt auch hören können. Du zockst gleich mit uns eine knackige Runde Fakt oder Fake.
1: Jawohl.
0: Und hast dafür eine These dabei, die entweder gelogen ist oder der Wahrheit entspricht. Ein kleiner Tipp schon mal.
1: Ja,
0: oder in welche
1: Franz,
0: Richtung?
1: War lange in der Sonne, darum wird es gehen.
0: Okay. Ach, gefährlich. Sonnenbrand ist gefährlich. Ja. Eventuell die nächste Runde auch. Jetzt erstmal Diamonds.

0: 20 nach 7, ihr hört Energy Region Stuttgart und jetzt ist es soweit.
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0: Wir zocken sie, die saftige, knaftige Runde Fakt oder Fake, falls wir Stadtland Energy sagen. Aber das ist ein viel weniger freundschaftliches Spiel hier. Wir gegen Cordula. Cordula hat eine These dabei, die ist entweder

0: wahr, also Fakt oder Fake, also gelogen. Mhm. Bitte schieß los.
1: Also ich habe ja gerade schon angeteased, Franz hat eine kleine Röte mitgebracht vom Wochenende. Ich sage, wenn man Sonnenbrand hat, sollte man sich mit Zitronensaft einreiben.
0: Mit Zitronensaft. Also diese These entspricht jetzt dem, ob ich gleich rüber zum Supermarkt meines Vertrauens gehe und mir Zitronensaft kaufe oder nicht. Kiki, was machen wir damit?
2: Ich kann mir das fast nicht vorstellen, weil also die Haut ist ja eh schon gereizt.
0: Mhm.
2: Warum sollte ich dann noch mehr Säure, also mehr Reizung auf die schon gereizte Haut geben?
0: Eigentlich also, was viel Entspannenderes.
2: Dass jede Mutter sagt doch immer, schmier Quark drauf oder
0: Aloe Vera
2: so,
0: oder
2: ja,
0: sowas.
2: Ja, köpf die Aloe Vera und drück den Saft daraus. Aber Zitrone, das kann ich mir fast nicht vorstellen.
0: Ich glaube es ehrlich auch
2: wenn
0: nicht.
2: Wenn dann vielleicht so zum Haare bleichen oder so.
0: Das kenne ich, genau.
2: Nee, glaube ich nicht.
0: Fake.
1: Es ist ein
0: Fake.
1: Hallo. Ja, alles richtig. Ja, gut aufgepasst. Das macht es nur schlimmer. Also am besten sowas wie Aloe Vera, ganz klar. Oder halt spezielle Lotions gibt es ja auch, die so ein bisschen kühlend wirken. Und auch schwarzer Tee soll ganz gut sein. Also ein bisschen kalter schwarzer Tee.
0: Du bist doch unsere Teefrau. Hast du schwarzen Tee hier?
1: Ja, ich kann dir einen machen.
0: Sehr gut. Und dann schmiere ich mich jetzt gleich ein.
1: Oh je.
0: Oh Mann, bloß nie mir der Sonnenbrand.

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6: Guten Morgen, wir haben's 7:30.
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6: Ja, dann super sonniges Wochenende. Jetzt wird es auch mal wieder Zeit für ein bisschen Regen und maximal 25 Grad. Das bekommen wir auf jeden Fall heute in der gesamten Energy-Region und schauen noch kurz, wie es jetzt gerade aussieht. In Ditzingen, da haben wir 13 Grad und in Erdmannhausen, da haben wir auch 13 Grad.
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8: Wir schauen einmal schnell zusammen auf die Straßen. A81 in Richtung Stuttgart. Zwischen Rottenburg und Schönbuchtunnel ist ein Unfall auf der linken Spur. Da 4 Kilometer Stau dauert eine Viertelstunde länger. Im weiteren Verlauf

0: läuft zwischen Ehningen und Böblingen-Hulb eine Unfallaufnahme auf dem Standstreifen, da auch ungefähr 7 Kilometer Stop and Go. Und nach steht jetzt auch so langsam die neue Landesregierung, stimmt's, Cordula?
1: Ja, die wird weiter geplant und bald steht dann auch alles. Da sind jetzt neue Details rausgekommen. Die Grünen wollen Geld sparen, deshalb lassen sie Posten einfach weg, die sie eigentlich hätten besetzen können. Das heißt, es gibt keinen zweiten Stellvertreter vom Landtagspräsidenten der Grünen. Ein Job im Bauministerium wird auch nicht besetzt. Und auch einige Extraposten für bestimmte Aufgaben werden wohl gestrichen. Die sollen dann andere Politiker übernehmen.
2: Aber wann ist denn dann alles fix?
1: Also die Grünen und die CDU sind auf jeden Fall am Wochenende weitergekommen. Mhm. Jetzt müssen noch die Parteitage zustimmen, dann ist das Ding offiziell durch.
0: Und Cem Özdemir kann dann auch gewählt werden, oder?
1: Ja, genau. Die Wahl ist für den 13. Mai angesetzt, also in 1,5 Wochen soll er dann zum Ministerpräsidenten gewählt werden. Dann habe ich noch eine kuriose Story aus der Oberpfalz dabei. Mhm. Eine Frau bestellt sich online einen neuen Geldbeutel und findet darin plötzlich einen echten Personalausweis. Mhm. Sie hat den Ausweis natürlich direkt zur Polizei gebracht und herausgekommen, ist da. Die eigentliche Besitzerin hatte den Geldbeutel vorher bestellt und halt wieder zurückgeschickt, weil er ihr nicht so gut gefallen hat. Ihr Ausweis war da halt noch drin. Daher der kleine Reminder, solltet ihr euch was bestellen, bevor ihr Taschen oder Geldbeutel zurückschickt, lieber nochmal reinschauen.
2: Oh mein Gott, stell dir vor, wie lange die denn gesucht hat.
1: Ja.
2: Oh.
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2: Guten Morgen.
0: Guten Morgen.
2: Kiki, schau du auch kurz mal her. Klasse und zack. Ich habe mir eine Analogkamera gekauft und habe damit ganz viele Bilder gemacht und ich muss den heute zurückgeben. Da müssen aber noch 1-2 Bilder drauf. Und ich dachte, die mache ich einfach mal hier im Studio. Da sind auch ganz viele Bilder vom Vasenwirt drauf.
0: Ach,
2: die habe ich da am Wochenende gemacht, weil wir ein fantastisches langes Wochenende natürlich auch im Festzelt zum Vasenwirt gefeiert haben. Und wie es da weitergeht, auch in dieser Woche, das besprechen wir jetzt gleich nach Miley Cyrus, aber zuerst Mark Forster. Timing.

0: 7:39 Uhr, ihr hört Energy Region Stuttgart und fast, aber auch nur fast, würde ich an dieser Stelle sagen, ich kann nicht mehr.
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0: Aber wir sind noch lange nicht am Ende. Die letzte Woche des größten Frühlingsfests der Welt ist angebrochen und damit gehen wir auch in Woche 3 im Festzelt zum Wasenwirt.
2: Und auch diese Woche steht natürlich wieder einiges auf dem Programm. Da haben wir zum Beispiel den großartigen Mittwoch. Hier sind nicht nur Lalling und ich auf der Bühne und quatschen ein bisschen mit euch, sondern wir verteilen natürlich auch wieder Freimaß. Natürlich auch wieder mit dabei DJ Robin und die Hausband vom Wasenwirt, die Grafenberger.
0: Ja, ich habe jetzt schon so Bock auf diesen Mittwoch. Das wird großartig. Wem das noch nicht reicht, den erwarte ich am Wochenende. Da ist DJ Twindy B für euch auf der Bühne. Und am Sonntag, am letzten Tag des Frühlingsfests, gibt es noch um 21 Uhr das große Feuerwerk über dem Cannstatter Wasen zu sehen. Oh, schön.
2: Oh, pretty. Ich habe schon Bock. 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Und das könnt ihr ganz easy machen auf wasenwirt.de.
0: Ich freue mich schon, euch zu sehen. Ich habe gestern Abend zwei lustige Personen getroffen. Mit denen habe ich mich extrem gut verstanden.
2: Ja?
0: Ein bisschen ein Ticken älter gewesen als ich. Hat sich herausgestellt, das sind die Eltern von DJ Robin gewesen. Soll an der Stelle liebe Grüße ausrichten. Das habe ich jetzt getan.
2: Super.
0: Pflichten erfüllt.
2: Grüße zurück.
0: Hier ist Bibi Rexha mit New Religion.

0: 7.46 Uhr und das bedeutet, dass es gleich soweit ist und wir eine neue Runde Stadtland Energy zocken. Und dafür, hallo Gesundheit da draußen, irgendwie hat es vor unserem Fenster gerade einen Riesenknall getan. Und wir haben uns auf jeden Fall keine Kosten und Mühen geschaut und haben mal geschaut, was Energy Region Stuttgart so an Merchandise und coolen Sachen hier noch rumliegen hat. Mhm. Die haben wir für euch alle verpackt zu einem Energy Fan Package.
1: So, und wenn ihr sagt, boah, das brauche ich unbedingt, ja, dann jetzt schnell anrufen 07141 99 03 4 mal die 5 und mit uns zocken nach Leonie und Callum Scott mit ihrer Nummer Stay.

0: 7.49 Uhr in Energy Region Stuttgart und damit immer die besten neuen Hits. Und gleich geht's weiter mit Klock Klock.
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0: Eine neue Runde. Stadt, Land, Energy. Zockt mit uns Chris aus Kleingladbach. Hallo.
2: Morgen.
3: Ja, guten Morgen. Hallo.
0: Wenn ich es richtig im Kopf habe, bist nicht nur du da, sondern deine ganze 10. Klasse auch?
3: Ja, die können mal kurz einen guten Morgen sagen vielleicht.
0: Guten Morgen, super. Oh, ich wollte schon immer mal in dieser Situation sein, auf der anderen Seite dieses guten Morgens zu sein.
2: Ja, ja.
0: Wir zocken zusammen eine Runde Stadtland Energy. Wie fit ist deine 10. Klasse?
3: Wahrscheinlich in dem Spiel ganz gut. Mathe muss ich mal überlegen.
0: Mit Mathe hat das tatsächlich sehr wenig zu tun. Kombinationsfähigkeit ist hier gefragt.
3: Okay, da sind wir mal gespannt.
0: Das Tolle ist, wir sind in einer total leistungsfreien Zone hier. Wir spielen an einem Montag und deshalb könnt ihr so viele Punkte haben, wie ihr wollt. Ihr müsstet nur halt die ganze Woche damit dann durchkommen.
3: Das kriegt man, glaube ich, hin.
0: Dann werfen wir noch kurz den Buchstabengenerator an, damit wir wissen, mit welchen Buchstaben ihr spielen könnt.
1: Mhm. M.
0: M. 30 Sekunden Zeit habt ihr und ich starte die Zeit jetzt.
2: Eine Stadt mit M.
3: München.
2: Ein Land mit M.
3: Malediven.
2: Ein Energy Star mit M.
3: Madonna.
2: Ein Fußballverein.
3: München.

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1: Medizin.
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1: Mozzarella.
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2: Und die Zeit ist abgelaufen. Lecko, Batz, Christel.
3: Wow.
2: Ich will sofort wissen, ob ihr irgendwo einen Spicker versteckt hattet.
1: Nee, aber ich habe ja eine gute Klasse, die mir immer was reingerufen hat.
2: So, es waren nämlich 9 richtig genannte Begriffe. Richtig gut.
1: Ja, sehr gut.

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2: Gut, also, jetzt wäre es mir wichtig, dass ihr nochmal ganz kurz in euch geht.
3: Guten Morgen, wir haben es Punkt 8.
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3: Ihr werdet heute wieder eure Eltern sagen hören, das hat die Natur gebraucht. Wir bekommen nämlich ein bisschen Regen in der gesamten Energy-Region und dazu noch maximal 25 Grad. Lasst uns aber noch kurz ins Detail schauen nach Wurmberg. Da haben wir 13 Grad und in Wolfshöllen haben wir ebenfalls 13 Grad.
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4: Ein schneller Blick auf die Straßen. Vorsicht auf der A5 in Richtung Frankfurt. Zwischen Waldorf-Wiesloch und Heidelberg-Schwetzingen ist eine ungesicherte Unfallstelle auf der rechten Spur und auch dem Standstreifen auf der A81 in Richtung Stuttgart zwischen Zuffenhausen und dem Engelbergtunnel nochmal 6 Kilometer Stop and Go. Das ist ein Plus von etwa einer Viertelstunde. Und damit rüber zu Cordula. Guten Morgen.
5: Guten Morgen.
4: Und die Freibadsaison ist gestartet.
5: Ja, yep. Allerdings muss man sagen, wird es dieses Jahr in vielen Städten in unserer Energy-Region ein bisschen teurer. In Städten wie Stuttgart, Ulm oder Mannheim sind die Eintrittspreise gestiegen. Grund dafür sind vor allem knappe Kassen in den Städten und höhere Kosten für Energie. Ein Teil der Mehrkosten wird von den Bädern übernommen, der Rest landet bei uns Besuchern.
4: Und auch die Öffnungszeiten sind da jetzt mehr betroffen, oder?
5: Ja, in einigen Städten gibt es weniger Personal, deshalb sind einige Bäder auch ein bisschen kürzer immer geöffnet. Die gute Nachricht ist aber, nicht überall wird es natürlich teurer. In Freiburg, Heidelberg oder Heilbronn sind die Preise zum Beispiel auch stabil geblieben.
3: Gut.
5: Dann gibt es Neues von den Grenzen bei uns in Deutschland. Unser Bundesinnenminister Dobrindt sagt, er will bei den Kontrollen bleiben, vor allem um was gegen illegale Migration zu machen. Mhm. Viele Nachbarländer von uns finden die Kontrollen aber nicht so gut, da gibt es auch Klagen. Denn durch die Kontrollen werden immer wieder Pendler, Urlauber und auch Laster ausgebremst. Das Ganze bleibt also noch ein Thema. Und dann noch zu einer verrückten Geschichte aus England. Ein Mann hat nach fast 60 Jahren 3 rund 700 Jahre alte Bodenfliesen zurückgegeben, die er als Kind mal aus einem Kloster mitgenommen hat. Die Fliesen lagen seitdem vergessen in einer Keksdose.
3: Ja, und hat er noch gewusst, von wo die kommen?
5: Ja, also er war damals 9, also jetzt mit 69 hat er alte Tagebücher rausgekramt und dann gewusst, wo die Fliesen her sind und sich dann bei dem Kloster gemeldet. Die haben sich sehr gefreut, denn darauf sind auch seltene Motive, die jetzt genauer untersucht werden.
3: Guck mal, ich will jetzt gar nicht der Typ sein, der mit einem Finger auf andere Menschen zeigt, weil ich bin genauso schlimm. Aber dass der Typ 60 Jahre lang in einer Keksdose ein bisschen Porzellan aufhält, das ist auch schon ein anderes Problem, ey.
5: Ja, das ist verrückt.
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3: Guten Morgen.
4: Guten Morgen.
3: Ich meine, ab und zu musst du doch auch Zeug rausschmeißen, das du bei dir in der Wohnung hast. Ne? Man hat einfach mal zu viel. Hat er da nie Kekse reingetan?
5: Der hat es nie gewusst.
4: Ich lebe ja nach dem Motto, alles ist Deko. Das heißt, egal was man daheim anschleppt, man kann das irgendwo in der Wohnung hinstellen und das sieht immer gut aus.
3: Okay.
4: Bin ich überzeugt davon.
3: Man braucht aber auch natürlich auch Kohle, um sich solche Sachen anzuschleppen. Und genau über dieses Thema sprechen wir jetzt gleich nach David Guetta, zuvor aber Kamerad. Forever.

0: 10 nach 8, ganz genau. Ihr hört Energy Region Stuttgart und Kiki. 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

0: 8.18 Uhr, ihr hört Energy Region Stuttgart und damit immer die besten neuen Hits. Und gleich geht's weiter mit Glockenbach.
1: Jamburg im Schwabenschock.
0: Wir sind wieder back on track in der Woche und mit auf dem Track ist nicht nur Kiki natürlich wieder, hallo.
2: Hey, hey, hey.
0: Sondern auch Jamburg.
2: Hallo.
0: Klingt wenig begeistert.
2: Hallo.
0: Ja, sehr gut, super. Jamburg, ich verstehe auch vielleicht, dass du wenig begeistert bist. Es geht natürlich wieder um deine schwäbische Nachhilfestunde, Jamburg im Schwabenschock. Wie lange bist du jetzt insgesamt schon in Stuttgart oder im Großraum Stuttgart?
2: Wo? 3 Jahre.
0: 3 Jahre. Ja. Und trotzdem bist du manchmal noch ein bisschen schockiert, was uns Schwaben angeht. Zu Recht, das finden wir jetzt heraus. Was würdest du sagen, was ist so die gängigste Eigenschaft von uns Schwaben? Wie würdest du so einen Schwabe direkt beschreiben?
2: Darf man das sagen?
0: Darf ja, sagen, was du willst.
2: Die Menschen sind sauer auf mich.
3: Auf dich?
2: Ja.
3: Warum?
2: Weil sind die ein bisschen geizig.
0: Geizig. Aber du hast gerade gesagt, dass die immer sauer auf dich sind. Jamburg, das finde ich super, weil das passt nämlich auch ganz gut zu unserem aktuellen Thema. Wir wollen mit dir ein bisschen über Schimpfwörter sprechen.
2: Aha.
0: Kennst du schwäbische Schimpfwörter?
2: Nein.
0: Man könnte jetzt denken, es wäre ein Schimpfwort, aber zum Beispiel, wenn man sagt, ein Muckesäckele.
3: Glaubst du, es ist ein Schimpfwort?
2: Ja. Mücke?
0: Mhm.
2: Mücke, scheiß Mücke.
0: So nee.
3: Ist die kleinste schwäbische Einheit.
0: Genau. Wir wollen aber wirklich über die Schimpfwörter sprechen.
2: Okay, sehr gut.
0: Kiki hat eins mitgebracht.
3: Ja, was ist ein Dackel?
2: Das ist überhaupt Schimpfwort?
3: Ja, ja.
0: Ja.
2: Klingt aber süß. Dackel,
0: Nach was klingt das?
2: Dackel.
3: Ja, cool. Ja, genau. Es geht um den Hund. Ich könnte zu dir jetzt sagen, ah, du bist ein richtiger Dackel, aber noch schlimmer wäre es, wenn ich sage, du bist ein richtiger Halbdackel.
2: Obwohl das nur halber ist.
3: Mm.
2: Boah, ich frage mich auch jetzt, warum?
3: Naja, weil es reicht nicht mal zum ganzen Dackel. Du bist so blöd.
0: Das ist noch nicht mal zu einem ganzen Hund.
3: Es reicht dir nicht mal, dich komplett zu beleidigen.
2: Okay.
0: Also wir merken, wenn du heute Abend zu deinem Freund nach Hause gehst, dann sagst du erstens, dass er mal ein bisschen rutschen soll. Das sagst du wie?
2: Halbe Dackel.
0: Nee, Muckesäckele.
2: Am Muckesäckele.
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13: Guten Morgen, wir haben es 8:30.
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13: Wir hatten ein super sonniges Wochenende und jetzt wird es auch mal wieder Zeit für ein bisschen Regen und maximal 25 Grad. Das bekommen wir heute in der gesamten Energy Region. Und wir schauen kurz ins Detail nach Ludwigsburg. Da haben wir 16 Grad jetzt schon und in Rudersberg haben wir 14 Grad.
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15: Wir schauen einmal zusammen auf die Straßen. Auf der A5 in Richtung Frankfurt läuft zwischen Kronau und Heidelberg-Schwetzingen eine Unfallaufnahme auf der rechten Spur. Da 10 Kilometer Stau und ihr braucht etwa 40 Minuten, bis ihr durch seid. Vorsicht auch nochmal auf der 81 in Richtung Heilbronn. Zwischen Pleidelsheim und Mundelsheim liegt eine Metallstange auf der linken Spur. Und damit rüber zu Kollegin Kordler. Guten Morgen.
16: Hello.
15: Was gibt's

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1: Die startet wieder ins Stadtradeln. Ab heute läuft die Aktion schon zum 10. Mal in Stuttgart. Ziel ist klar, möglichst viele Kilometer mit dem Fahrrad statt mit dem Auto fahren.
2: Okay, und wie lief das letztes Jahr ab?
1: Ganz ordentlich. Rund 9.400 Leute haben da letztes Jahr mitgemacht und fast 2 Millionen Kilometer gesammelt. Dieses Jahr will man da noch mehr erreichen. Beim Stadtradeln macht ja aber auch nicht nur Stuttgart mit, sondern ganz viele Städte in der Energy-Region. Die starten nach und nach. Dazu findet ihr online eine Übersicht und könnt ganz einfach mitmachen. Dann gibt's noch ein Update zu Buckelwal Timmy, der ja wochenlang vor der Insel Pöhl fest saß. Er schwimmt jetzt in der Nordsee. Hm. Ob er wirklich sicher ist, das ist noch nicht ganz klar. Aktuell sind noch keine Tracker-Daten bekannt. Was aber auch nicht ungewöhnlich ist, sagt der Walforscher Jan-Olaf Meinecke bei Welt TV.
3: Die nächsten Tage sind erstmal entscheidend, dass er überhaupt da durchkommt. Das heißt aber noch nicht, dass er jetzt überleben wird. Ich sage mal, wenn er die nächsten Tage schafft, dann sind wir bei 50-50. Er hat viel Fettreserve verbraucht und es waren natürlich extreme anstrengende Wochen. Und deshalb bleibt jetzt nur zu hoffen, dass wir vielleicht etwas Informationen bekommen, wo das Tier sich aufhält in den nächsten Tagen.
1: Eins ist auf jeden Fall sicher, die meisten Tierschlagzeilen 2026 gehen vermutlich an Timmy.
2: Wir werden ihn definitiv bei, hier gibt es auch immer so Abschiedssendungen immer vom Jahr, wenn das rum ist. So
1: voll.
2: Die großen Bilder des Jahres, da ist Timmy dabei, bin ich mir sicher.
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2: Guten Morgen.
0: Guten Morgen.
2: Was wären noch so Dinger? Also guck mal, wir sind jetzt bei Monat 5 von 12. Was wären jetzt schon noch so Dinger, wo ihr sagt, die kommen auf jeden Fall rein? Cordula?
1: Shakira.
2: Shakira?
1: Am Wochenende das Live-Konzert in Rio.
6: Natürlich. Dann auf jeden Fall Billie Eilish und Justin Bieber beim Coachella Festival. Das war ja wirklich verrückt.
1: Dann irgendwie vielleicht so ein Bild von einer Tankstelle wegen den Spritpreisen.
2: Garantiert.
1: 2,20 Euro.
2: Bei mir kommt da einfach das Stuttgarter Frühlingsfest rein und der Rest ist mir egal. So läuft das eben. Aber jetzt haben wir erstmal für euch Dermot Kennedy mit Funeral.

0: 8:40 ganz genau. Ihr hört Energy Region Stuttgart und jetzt gibt's hier einen Abriss.
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0: Aber natürlich nur wortwörtlich. Unsere Klima, wie sagt man, Techniker sind gerade eben gekommen. Da wurden wir darauf hingewiesen, dass es etwas lauter werden könnte. Dann habe ich die erstmal darauf hingewiesen, dass es hier drin jetzt etwas lauter werden könnte, weil wir eine neue Runde Fakt oder Fake zocken.
2: Yes.
0: Cordula, die Schlauste aus der Truppe, hat sich ins Studio geschlichen und hat eine These dabei, die entweder Fakt, also wahr, oder Fake, also gelogen ist. Mhm. Cordula, schieß los.
2: Ich sage, wer beim Chatten viele Emojis benutzt, der hat auch mehr Dates.
0: Ja, ich sage euch jetzt nicht, wie viele Emojis.

0: Nein, Kiki, ist da was
1: keine?
0: Dran? Ja, richtig. Ich chatte nicht. Ouch. Ich chatte nicht. Ja.
1: Ich kann mir schon vorstellen, dass das stimmt, weil man ja ganz oft sagt, dass zum Beispiel Nachrichten missinterpretiert werden, wenn da keine Emojis mit dabei sind, weil wir über Textnachrichten Emotionen nicht so gut lesen können. Und vielleicht wirkt man, wenn man dann so ein Lachsmiley dahinter packt oder einen Daumen hoch oder eine Aubergine, ein bisschen sympathischer beim Dating.
0: Ah, wie ist es bei euch, wenn ihr mit einem, also ihr seid jetzt beide vergeben, aber wenn euch mit euch jetzt jemand schreibt, findet ihr den attraktiver oder cooler oder besser, wenn der?
2: Ich glaube, es sagt schon sehr, also kann Gefühle besser vermittelt, finde ich.
1: Und man checkt auch direkt, ist die Person cringe, weil wenn sie zum Beispiel diesen Roffel-Lach-Smiley statt den normalen
0: den seitlichen.
1: Ja, dann
2: oder nur Punkt.
0: Ja, okay, alles klar, das heißt, wir sagen Fakt.
1: Ja.
0: Ja.
2: Ja, es ist ein
3: Fakt.
2: Ja, da gibt es auch Studien dazu sogar und die zeigen, Emotionen besser auszudrücken, kann man halt mit Emojis,
0: ja,
2: baut eine stärkere Verbindung zum Gegenüber auf und deswegen halt auch öfter mal Smileys, Herzen und so benutzen, dann ist das Flirten einfacher.
0: Dating-Tipps bei Cordula.
2: Genau.
0: Immer zuhören.

0: 8.51 Uhr in der Energy Region Stuttgart und jetzt haben wir gute Nachrichten für euch dabei.
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2: Und wir starten direkt mit

0: einer Good News aus der Nähe von Karlsruhe, denn der Bürgerverein Sauberes Oberreuth sammelt dort Zigarettenstummel, um den Karlsruher Stadtteil sauberer zu machen und um die Kippen später vielleicht sogar recyceln zu lassen. Die Sammelaktion jetzt vom Wochenende wurde natürlich auch lange vorbereitet und neben dem klassischen Sammeln wurden da auch selbstgebaute Stummeleimer verteilt und mega cool, jedes Vereinsmitglied übernimmt da auch noch eine Patenschaft für diesen Eimer, sodass der auch regelmäßig geleert werden kann.
1: Schön.
0: Und wie cool ist es bitte, wenn sich Leute dafür einsetzen, dass vor ihrer Haustür auch ein bisschen der Umwelt etwas Gutes getan wird.
1: Das wollte ich gerade sagen. Der schönere Planet fängt bei jedem bei uns von der Fußmatte an. Meine Good News richtet sich heute an alle von euch, die eine gewisse Phase in ihrer Jugend übersprungen haben. Im Skatepark Kilchberg gibt es einen Kurs für alle, die denken, Skaten wäre nur was für junge Leute. Die werden hier nämlich vom Gegenteil überzeugt. Eine der Schülerinnen ist zum Beispiel Anja. Sie ist 38 Jahre alt und hat das Skaten jetzt erst angefangen, damit sie mit ihrem Sohn mithalten kann.
0: Cool.
1: Innerhalb ihrer ersten Stunde, ne, hat sie da gelernt, die Balance auf dem Skateboard zu halten, sicherer zu fahren, Kurven zu machen und dann sogar noch eine Rampe runterzufahren. Und irgendwie finde ich das extrem cool und zeigt mal wieder wirklich, dass es nie zu spät ist, eine neue Sache zu lernen. Ganz
0: Voll.
1: Egal, wie alt ihr seid. Anja ist jetzt vielleicht mit 38 sogar noch ein sehr junges Beispiel. Ihr könnt immer was Neues angreifen, egal wie alt ihr seid und egal in welchem Zustand ihr euch befindet. Das ist Tiffany Ares mit Vertigo.

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12: Guten Morgen, wir haben es gleich 9.
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12: Ihr werdet heute wieder eure Eltern sagen hören, das hat die Natur gebraucht. Wir bekommen nämlich ein bisschen Regen in der Energy-Region und dazu noch maximal 25 Grad. Wir schauen noch kurz, wie es jetzt gerade aussieht. In Limbach, da haben wir 16 Grad und in Tuttlingen, da haben wir 14 Grad.
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15: Dann checken wir einmal schnell die Straßen. Auf der A5 in Richtung Karlsruhe zwischen Hemsbach und Hirschberg eine Unfallaufnahme. Da wird der Verkehr an der Unfallstelle vorbeigeleitet. Trotzdem mal 20 Minuten mehr einplanen auf der A81 und zwar von Heilbronn aus kommend in Richtung Stuttgart zwischen Zuffenhausen und dem Engelberg. 4 Kilometer Stop and Go. Da dauert es etwa eine Viertelstunde länger. Und Kollegin Kordler bringt uns jetzt hier mal auf den neuesten Stand, was gerade bei uns in der Region so los ist. Guten Morgen.
16: Morgen. Stuttgart hat auf jeden Fall eine neue Plattform gestartet. Die Stadt will die Bürger stärker einbinden. Dafür gibt es seit kurzem ein neues Online-Portal, so eine Art Mitreden für alle. Da können wir zum Beispiel Ideen zu Radwegen einbringen oder aber auch Probleme melden, zum Beispiel Schlaglöcher oder kaputte Ampeln über eine digitale Karte direkt. Die Stadt will so näher an die Leute ran und sieht, wo es Verbesserungen braucht.
15: Hey, mega nice to have. Jetzt mal eine ganz andere Frage. Seit dem Wochenende haben wir ja eigentlich den neuen Tankrabatt, aber so richtig nach unten gegangen sind die Preise da nicht so,
16: nee,
15: oder?
16: Auch mit Tankrabatt sind die Preise jetzt über so lange Wochenende kaum unter 2 Euro pro Liter gekommen. Simone Theissen von einem Tankstellenbetreiber hatte auch eine Erklärung zu. Die sagt dem ZDF, die Raffinerien sind ja jetzt am 1. Mai Feiertag und am Sonntag zu gewesen.
17: Das heißt, wir konnten zum reduzierten Steuersatz noch gar keinen Treibstoff einkaufen. Heißt, dass sich sozusagen die Entlastung erst zeigen kann, wenn wir den reduzierten Treibstoff erwerben können.
12: Okay, alles klar. Ja, beim Feiertag passiert natürlich noch viel mehr. Der Tankrabatt gilt ja sowieso erstmal nur diesen und nächsten Monat, oder?
16: Genau, und unsere Bundesregierung hatte ja schon gemeint, wenn es

0: sich nicht so viel dadurch tut, dann will man da noch mehr entlasten.
1: Okay, und sollte es dann noch Entlastungen geben, werden wir es als allererstes von dir erfahren, Cordula, oder?
0: Natürlich.
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1: Guten Morgen.
0: Good morning.
1: Was ihr übrigens auch von uns als allererstes erfahren werdet, wenn es hier sportliche Neuigkeiten gibt. Wir haben heute Morgen schon darüber gesprochen, dass Schalke jetzt wieder in der ersten Bundesliga kickt. Das ist aber ehrlicherweise die kleinste von den Nachrichten, die wir für euch vorbereitet haben. Wir reden gleich über die Energy-Region. Wo wird wie gesportelt? Wer hat gespielt? Wer wird spielen? Wer wird nie wieder spielen? Oder wer wird ab sofort in neuen Ligen spielen? Darüber werden wir gleich sprechen in 60 Sekunden Sport nach Nico Santos mit All-Time High. Und jetzt kommt Alex Warren, Fever Dream.

0: Guten Morgen, gleich 10 nach 9, das sind immer die besten neuen Hits und jetzt wird's ein bisschen sportlich.
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0: Denn wir schauen mal auf die Ergebnisse vom Wochenende. Zuerst mal auf den VfB Stuttgart. Die haben am Samstag gegen die TSG aus Hoffenheim in der Bundesliga gezockt und im Kampf um die wichtige Champions League-Platzierung ein solides 3:3 rausgeholt.
2: Dann mussten sich unsere MAPeris Ludwigsburg nach einem unfassbar spannenden Spiel gegen die Löwen aus Braunschweig geschlagen geben mit einem 97:98.
0: Ähnliche Kiste haben auch die Jungs vom TVB Stuttgart einstecken müssen. Gegen den HSV Hamburg haben unsere Handballer in der Bundesliga gestern mit 26:31 verloren. Egal, ne? Mund abwischen, weitermachen.
2: Erfolgreich waren aber die Jungs aus der zweiten Handball-Bundesliga. Die SG BBM Billigkamp gewinnt daheim gegen VfL Eintracht Hagen mit einem stabilen 37:30.
0: Und noch ein bisschen Motorsport zum Schluss. Gestern war nach langer Pause wieder ein Formel-1-Rennen angesagt. Mhm. Beim großen Preis von Miami konnte AMG Petronas mit Kimi Antonelli den ersten Platz besetzen und dahinter dann die zwei McLaren Lando Norris und auf Platz 3 Oscar Piastri. Und kleiner Tipp von uns an der Stelle auch noch. Am Sonntag ist der Trollinger Marathon in Heilbronn. Auch da quasi die Formel 1 der Läufer.
2: Des Läufens.
0: Und wir sind natürlich auch live vor Ort zwischen Klingenberg und Böckingen mit der Streckenparty mit Energy DJ 7 und wir freuen uns auch mit euch zusammen, die Schnellsten der Schnellsten zu küren.

0: 9.15 Uhr ganz genau. Ihr hört Energy Region Stuttgart und wir haben neue Musik dabei. So richtig neue Musik vor allem. 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
1: New Hits Friday. Und zwar heute am Montag. Stell dich vor, die Queen of Pop trifft auf das aktuell hotteste Gesicht der Popmusik. Unsere Zeit, genau das passiert. Nach ihrem absolut ikonischen Überraschungsmoment beim Coachella haben Madonna und Sabrina Carpenter ernst gemacht und ihre gemeinsame Single Bring Your Love rausgehauen.
0: So Leute, das ist erst der Anfang. Madonna hat endlich ihr neues Album angekündigt. Confession 2 kommt am 3. Juli raus und da der Name ja Programm ist, beziehungsweise da soll der Name auf jeden Fall Programm sein, es ist jedenfalls die erste direkte Fortsetzung zu ihrem Ultra-Mega-Klassiker von 2005. Wer die Vorab-Visuals gesehen hat, weiß, das wird ein bisschen trance-artiger, das wird hypnotisch. Ihr könnt das Ding ab sofort vorbestellen, egal ob auf Vinyl oder ein bisschen nostalgischer Kassette.
1: Ja, auf jeden Fall ist auf jeden Fall ein fettes Ding.
0: Ja,
1: meine Güte.
0: Und jede Worte, wir haben vorhin schon mal ganz kurz reinhören dürfen. Es ist ein Ultrasong. Lasst euch das schon mal gesagt haben. Hier kommt Madonna, Sabrina Carpenter, Bring Your Love.

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7: Guten Morgen, wir haben es gleich 9:30 Uhr.
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7: 25 Grad maximal bekommen wir heute in der gesamten Energy-Region und darüber hinaus wird es ein bisschen trüber und etwas regnerischer als letzte Woche, aber das ist auch mal in Ordnung. Wir schauen noch kurz, wie es jetzt aussieht. In Heilbronn, da haben wir 17 Grad und in Ispringen, da haben wir ebenfalls 17 Grad.
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10: Wir schauen schnell zusammen auf die Straßen. A8 Richtung Karlsruhe zwischen Stuttgart-Feuerbach. Mein Flughafenmesse. Ja. Und Kreuz Stuttgart 3 Kilometer Stop and Go. Und auf der 81 in Richtung Stuttgart zwischen Böblingen-Hulb und Sindelfingen-Ost 4 Kilometer Stop and Go. Und damit zu Kollegin Kordler. Guten Morgen.
11: Hello, hello.
10: Du hast für uns noch ein Update dabei.
11: Ja, Bus- und Bahnfahrer werden gerade immer lauter, denn eine Umfrage zeigt, schon jeder Zweite hat körperliche Angriffe erlebt. Beleidigungen kennen sogar fast alle. Kein Wunder, dass viele überlegen, den Job hinzuschmeißen. Und genau deshalb läuft gerade eine Petition und Aktionen, um Druck zu machen, auch bei uns in Stuttgart. Ziel ist es, sicherere Arbeitsbedingungen zu schaffen, damit der Job wieder mehr Spaß macht.
10: Wie genau kriegt man denn da mehr Sicherheit rein?
11: Also zum Beispiel wird generell mehr Personal im Zug gefordert, dass man halt auch öfter zu zweit unterwegs ist und auch mehr Polizei bei riskanten Fahrten dazu kommt. Also wenn mal viel los ist im Zug wegen Veranstaltungen.
7: Okay, finde ich eine gute Idee. Und Was habe ich da vorhin gelesen? Ein Typ ist 7 Tage am Stück nur Rad gefahren?
11: Ja, Daniel Steinhauser aus der Energy-Region hat wirklich einen echt krassen Weltrekord aufgestellt. 7 Tage am Stück Radfahren, insgesamt 3860 Kilometer durch Oberschwaben und das Allgäu. Er war quasi dauernd auf dem Rad. Rund 22 Stunden am Tag. Essen während der Fahrt und geschlafen hat er fast gar nicht. Oh. Start und Ziel war da seine Heimat Bad Waldsee. Und das Ganze hatte auch noch einen guten Zweck. Der ist für einen Kinderhospiz aus dem Allgäu gefahren und hat dabei Spenden gesammelt.
7: Das Krass. Ist wirklich Hut ab vor diesem Mann. Oh Manu, eine Sekunde.
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7: Guten Morgen.
10: Guten Morgen.
7: Wenn ich hier anfange, die falschen Knöpfe zu drücken, dann ist das Zeichen dafür, dass es langsam spät wird für uns in der Sendung. Dass wir schon seit um 5 Uhr hier sitzen, aber für euch natürlich immer die besten neuen Hits dabei haben. Und das haben wir auch jetzt gleich weiter noch mit Milo, danach Tiffany Ares und davor aber jetzt Holly Hubbard's Song to Love Somebody. Und dann hören wir uns auch nochmal.

0: 9.43 Uhr, ganz genau. Ihr hört Energy Region Stuttgart und ohne das, was jetzt kommt, kann ich euch nicht gehen lassen.
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0: Wie gehen Sie nämlich an, die Kalenderwoche 19, und wie sollte es anders sein als mit drei Dingen, die ihr heute auf jeden Fall wissen solltet und oder auch gerne im Büro oder auf der Arbeit weitererzählen könnt.
2: Heute ist der Star Wars Tag, denn heute ist der 4. Mai und auf Englisch ist das May the 4th. Und das klingt wie der Anfang von May the 4th be with you, also möge die Macht mit dir sein.
0: Das berühmte Star Wars Zitat, man kennt es. Eine aktuelle Studie warnt, wer im Alter täglich 4 Tassen Kaffee oder mehr trinkt, könnte damit seinen geistigen Verfall befördern.
2: Uiuiui. Und ein 68-Jähriger hat 3 gestohlene Mittelalter-Bodenfliesen an ein englisches Kloster zurückgegeben, die er in den 60er Jahren als 9-Jähriger in dem Kloster heimlich herausgebrochen hatte und da mitgenommen hat.
0: Courage ist Courage, lieber spät als nie.
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seit ungefähr 3 Tagen zusammen mit meinen besten Freundinnen aufgeregt, denn heute Nacht ist Met Gala und bei uns gibt es im Moment wirklich nur ein einziges Thema: Heated Rivalry und die beiden Hauptdarsteller dieser Serie über zwei schwule Eishockeyspieler, Hudson Williams und Connor Story, und beide sind eingeladen. Und ich sag euch, da wird es jetzt irgendwie in den nächsten Tagen viel an Bildmaterial auszuwerten geben. Die sind ja auch schon beide in New York, gibt auch schon wieder erste Bilder von denen. Komplettes Durchdrehen bei uns. Und dazu, aus dieser Serie Heated Rivalry, gibt's einen Song. Harrison hat den gemacht. All the Things She Said ist eine neue Variante von diesem Tattoo-Klassiker. Hör man jetzt an bei Energy. Immer die besten neuen Hits.

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0: Franz hat eine kleine Röte mitgebracht vom Wochenende. Ich sage, wenn man Sonnenbrand hat, sollte man sich mit Zitronensaft einreiben.
1: Mit Zitronensaft. Also diese These entspricht jetzt dem, ob ich gleich rüber zum Supermarkt meines Vertrauens gehe, mit Zitronensaft kaufe oder nicht. Kiki, was machen wir damit?
2: Ich kann mir das fast nicht vorstellen, weil also die Haut ist ja eh schon gereizt.
1: Aha.
2: Warum sollte ich dann noch mehr Säure, also mehr Reizung auf die eh schon gereizte Haut geben?
1: Eigentlich also, was viel entspannteres.
2: Das jede Mutter sagt doch immer, schmier Quark drauf oder
1: Aloe Vera
2: so,
1: oder
2: ja,
1: sowas.
2: Köpf die Aloe Vera und drück den Saft daraus. Aber Zitrone, das kann ich mir fast nicht vorstellen.
1: Ich glaube es ehrlich auch nicht.
2: Wenn dann vielleicht so zum Haare bleichen oder so.
3: Das kenne ich, genau.
2: Nee, glaube ich nicht.
1: Fake. Es ist ein Fake. Fake.
0: Es ist ein
1: Fake.
0: Hallo. Ja, alles richtig. Ja, gut aufgepasst. Das macht's nur schlimmer. Also am besten sowas wie Aloe Vera, ganz klar. Oder halt spezielle Lotions gibt's ja auch, die so ein bisschen kühlend wirken. Und auch schwarzer Tee soll ganz gut sein. Also ein bisschen kalter schwarzer Tee.
1: Du drauf. Bist doch unsere Teefrau. Hast du schwarzen Tee hier?
0: Ja, ich kann dir einen machen.
1: Sehr gut. Und dann schmier ich mich jetzt gleich ein.
0: Oh je.
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4: Cordula hier. Hello, hello. Heute wird's wieder schön warm. 25 Grad maximal bekommen wir in der Energy Region. Diese Woche kühlt's dann aber ab morgen wieder ein bisschen mehr ab, inklusive Regen. Also genießt den Tag heute. Momentan in Rommelshausen 18 Grad, Herdmannsweiler auch bei 18 Grad. Und wir schauen gemeinsam auf die Straßen. A7 Würzburg Richtung Ulm zwischen Dinkelsbühl, Fichtenau und Ellwangen. 3 Kilometer Stop and Go. Und die A81 Singen Richtung Stuttgart zwischen Büblingen-Hulb und Sindelfingen-Ost. 2 Kilometer Stop-and-Go. Über was quatscht sonst heute die Energy-Region? Seit dem Wochenende haben wir den neuen Tankrabatt, aber so richtig nach unten gegangen sind die Preise in der Energy-Region noch nicht. Auch mit Tankrabatt sind sie übers lange Wochenende kaum unter 2 Euro pro Liter gekommen. Simone Theissen von einem Tankstellenbetreiber hat da auch eine Erklärung zu. Die sagt im ZDF, die Raffinerien sind ja jetzt am 1. Mai-Feiertag und am Sonntag zu gewesen.
5: Das heißt, wir konnten zum reduzierten Steuersatz noch gar keinen Treibstoff einkaufen. Heißt, dass sich sozusagen die Entlastung erst zeigen kann, wenn wir den reduzierten Treibstoff erwerben können.
4: Der Tankrabatt gilt ja sowieso erstmal nur diesen und nächsten Monat. Und unsere Bundesregierung hatte schon gemeint, wenn sich nicht so viel tut, dann will man noch mehr entlasten. Und dann lasst mal noch über Energy-Star Shakira quatschen. Die hat For Free gesungen, und zwar in Rio in Brasilien. Da gibt es ja jedes Jahr ein richtig, richtig großes, kostenloses Konzert. Und dieses Mal hat die Bühne Shakira ganz allein gehört. Gut 2 Millionen Leute sind da am Start gewesen. Und natürlich hat sie auch ihre Klassiker dabei gehabt.

Sehr cool. Den Zuschauerrekord von Lady Gaga letztes Jahr hat Shakira aber wohl nicht geknackt. Da sind ja gut 2,5 Millionen Leute da gewesen. Auf jeden Fall eine sehr coole Sache. Schade, dass ich da nicht dabei gewesen bin. Aber wer weiß, vielleicht irgendwann. Und das nächste News-Update, das gibt's auf jeden Fall in gut einer Stunde wieder für euch.

mittlerweile so eine schöne Tradition, die regelmäßig auch einfach für Rekorde sorgt. Ja, Anfang Mai gibt's immer ein großes Konzert am Strand in Rio. Ihr hört NRG, immer die besten neuen Hits. Vor 2 Jahren hat da Madonna gespielt, letztes Jahr Lady Gaga, mit 2,5 Millionen Menschen im Publikum. Und jetzt am Wochenende...

0: Knapp 2 Millionen Menschen waren mit dabei, also kein neuer Rekord, aber trotzdem eher richtig krass. Strandparty-Musik, genau das könnt ihr auch haben hier.
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0: Und auch die Jungs hier seht ihr im Energy Festival Sommer live. Die spielen nämlich zum Beispiel beim Perukaville. Denkt daran, Tickets klärt ihr euch in der neuen Energy App. Und hier sind die beiden für euch mit der aktuellen Single Mad World, jetzt bei Energy. Immer die besten neuen Hits. Ich wünsche euch einen fantastischen Start in die neue Woche.
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2: Na hallo, hallo, da laufen sie bei euch die 10 Hits am Stück und gehen sofort weiter, vor allem gleich nämlich mit der aktuellen Single von Alok zusammen mit Khalid, sehr schönes Ding geworden. Jetzt Alex Warren mit Fever Dream und ich bin's, Felina, happy Montag.
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0: frisch, es ist Mai und dann ist ja auch schon gar nicht mehr lange bis zum Pride Month. Juni ist das ja immer und das feiern wir hier bei Energy. Immer die besten neuen Hits, natürlich auch mit queeren Künstlern, wie zum Beispiel Khalid, der sich ja noch relativ frisch, ich glaube vor 2 Jahren, dann geoutet hat.
1: It's positive that I get to walk into the world and I get to be completely myself now without fear.
0: Ja, er ist richtig stolz drauf, weil er jetzt ohne Angst er selbst sein kann, in der Welt rumläuft und einfach sich selber spürt. Gibt's jetzt für euch Khalid zusammen mit Alok bei

0: ist der 4. Mai und auf Englisch ist das May the 4th. Und das klingt wie der Anfang von May the 4th be with you. Also möge die Macht mit dir sein.
1: Das berühmte Star Wars Zitat. Man kennt es. Eine aktuelle Studie warnt, wer im Alter täglich 4 Tassen Kaffee oder mehr trinkt, könnte damit seinen geistigen Verfall befördern.
0: Uiuiui. Und ein 68-Jähriger hat 3 gestohlene Mittelalter-Bodenfliesen an ein englisches Kloster zurückgegeben, die er in den 60er Jahren als 9-Jähriger in dem Kloster heimlich herausgebrochen hatte und er mitgenommen hat.
1: Courage ist Courage, lieber spät als nie.
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13: Mit Cordula, Hallöchen. Heute wird's wieder schön warm. 25 Grad maximal bekommen wir in der Energy-Region. Ab morgen wird's dann wieder ein bisschen kühler und auch ein bisschen mehr Regen. Also genießt den Tag heute. Momentan in Buchen 19 Grad, Göppingen auch bei 19 Grad. Und wir schauen gemeinsam auf die Straßen. A7 Würzburg Richtung Ulm zwischen Dinkelsbühl, Fichtenau und Ellwangen. 7 Kilometer Stau aufgrund der Baustelle dort. Ansonsten kommt ihr momentan ganz gut durch. Dann schauen wir noch, was sonst in der Energy-Region so los ist. Daniel Steinhauser aus dem Kreis Ravensburg hat einen echten krassen Weltrekord aufgestellt. 7 Tage am Stück Radfahren, insgesamt 3860 Kilometer durch Oberschwaben und das Allgäu. Er war quasi dauernd auf dem Rad, rund 22 Stunden am Tag, Essen während der Fahrt, geschlafen hat er fast gar nicht. Start und Ziel war seine Heimat Bad Waldsee und das Ganze hatte auch noch einen guten Zweck. Er ist für ein Kinderhospiz im Allgäu gefahren und hat dabei Spenden gesammelt. Richtig starke Leistung und auf jeden Fall auch eine starke Aktion. Und

0: Wenn wir schon beim Radeln sind, das Stadtradeln startet wieder. Ab heute läuft die Aktion schon zum 10. Mal in Stuttgart. Ziel ist klar, möglichst viele Kilometer mit dem Fahrrad statt mit dem Auto zu fahren. Letztes Jahr lief es ganz ordentlich. Rund 9.400 Leute haben da in Stuttgart mitgemacht und fast 2 Millionen Kilometer gesammelt. Dieses Jahr will man aber noch mehr schaffen. Beim Stadtradeln macht ja aber auch nicht nur Stuttgart mit, sondern ganz viele Städte aus der Energy-Region. Die sind nach und nach am Start und online findet ihr da eine Übersicht. Könnt ihr ganz einfach mitmachen. Und zu guter Letzt noch ein Update zu Buckelwald Timmy, der wochenlang vor der Insel Pöhl festgesessen hat. Er schwimmt jetzt in der Nordsee. Ob er jetzt wirklich sicher ist, das ist noch nicht ganz klar. Aktuell sind noch keine Tracker-Daten bekannt. Was aber auch nicht ungewöhnlich ist, sagt der Walforscher Jan-Olaf Meinecke bei Welt TV.
1: Die nächsten Tage sind erstmal entscheidend, dass er überhaupt da durchkommt. Das heißt aber noch nicht, dass er jetzt überleben wird. Ich sage mal, wenn er die nächsten Tage schafft, dann sind wir bei 50-50. Er hat viel Fettreserve verbraucht und es waren natürlich extreme, anstrengende Wochen. Und deshalb bleibt jetzt nur zu hoffen, dass wir vielleicht etwas Informationen bekommen, wo das Tier sich aufhält in den nächsten Tagen.
0: Eins ist sicher, das Rennen um die meisten Tierschlagzeilen 2026 wird vermutlich Timmy machen. Und das nächste News-Update für die Energy-Region Stuttgart, das gibt's hier wieder in gut einer Stunde für euch.

0: erinnere gerade ganz kurz an euren besten Freund oder an eure beste Freundin und an das, was euch so verbindet. Ist es vielleicht, dass ihr gemeinsam was so richtig kacke findet? Dann ist das
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0: Ja, bekommt ihr ja jeden Morgen bei Energy am Morgen und auch jetzt nochmal. Denn, das ist sehr lustig, eine neue Studie zeigt, die stärksten Freundschaften haben wir Menschen mit denen, die gemeinsam einfach Dinge scheiße finden, wenn wir gemeinsam hassen. Und das finde ich sehr lustig. Kollegin Annika ist gerade mit am Start. Du hast auch etwas, was dich mit deinen Freundinnen verbindet.
2: Ja, absolut. Und das ist total schön, denn es ist nämlich ein Fußballclub. Wir hassen gemeinsam denselben Fußballclub.
0: Darf man sagen, welchen? Oder ist das, kommt man dann ins Gefängnis?
2: Du, also, wir probieren es mal aus. Es ist der VfB Stuttgart.
0: Okay.
2: Und den hassen wir gemeinschaftlich total. Hat damit angefangen, ich bin großer Fußballfan. Und die unterstützen mich so. Haben sie jetzt den Hass auch einfach übernommen. Und jetzt hassen wir gemeinsam.
0: Du hast sie dahin gebracht.
2: Ich habe sie dahin gebracht. Es ist also meine Verantwortung. Aber gemeinsam hassen macht doch einfach Spaß, oder?
0: Oh, absolut. Ich hätte jetzt was ganz anderes gehabt. Ich mag zum Beispiel nicht, wenn Menschen, wenn du dich mit denen unterhältst, gleichzeitig auch was trinken wollen und dann den Becher, den sie da haben, oder das Glas oder was auch immer, Flasche, immer nur so zum Mund führen und dann so feststellen, aber dann wollte ich noch weiter erzählen. Dich, trink doch bitte. Das macht mich so sauer. Ja. Und meine Freundinnen verstehen es alle, ja.
2: Okay, die hassen damit ja auch.
0: Ja, ja.
2: Ja, wunderbar, schön.
0: Also trinkt ordentlich und liebt den richtigen Verein. Das ist nämlich
2: der Sportclub Freiburg.
0: Okay, alles klar. Du, ich bin da ja sowas von unparteiisch, du hast mich auf jeden Fall auf deiner Seite.
2: Danke für ihn, ja, ich wollte gerade sagen.
0: Na, und was hast ihr denn gemeinschaftlich mit euren Besties? Schickt da mir gerne eine WhatsApp oder schreibt mir gerne auch bei Insta, felina_fln, dann teilen wir das hier gemeinsam. Vielleicht werden wir ja alle noch Freunde.
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gibt so Menschen wie mich, die haben so 2 bis 3 Talente und bis Rest des Tages sind wir einfach alle nur froh, dass wir auf der Welt sind und nicht runterfallen. Und dann gibt es Menschen wie Paula Stella, die habe ich jetzt hier für euch bei Energy, immer die besten neuen Hits. Die zum Beispiel ist eine sehr gute Tänzerin, Ballett, Burlesque, Musical, Streetdance. Dann spielt sie diverse Instrumente, Gitarre und Klavier und Bassgitarre, ist Synchronsprecherin, hat in verschiedenen Fernsehproduktionen mitgemacht, ist also auch Schauspielerin und sie ist vor allem auch Singer-Songwriterin. Und sie hat einen neuen Song, den hören wir uns jetzt an. Lovesick, jetzt bei Energy.

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2: Montagmittag, 12 Uhr, schön, dass ihr da seid. Hallöchen, ich bin's, Felina. Die 10 Hits am Stück sind an bei euch und die gehen gleich weiter mit der aktuellen Single von One Republic. Geiles Ding geworden, gibt's hier in so 10 Minuten. Und jetzt Klock, Klock.

Der Typ ist einfach auch eine Maschine oder was im Songwriting. Ryan Tedder ist der Frontmann von One Republic und die sind ja schon richtig lange im Game, machen fantastische Musik, jedes Jahr einen Sommerhit mit dabei. Aber er schreibt nebenbei auch noch für andere Künstler und zwar nicht irgendwie kleine Künstler und Künstlerinnen, sondern einfach Adele, Taylor Swift, Beyoncé, Maroon 5, die alle haben schon Songs, die mitproduziert wurden von Ryan Tedder. Und den aktuellen Sommerhits zusammen mit seiner Band One Republic hören wir uns jetzt an. Need Your Love bei Energy, immer die besten neuen Hits.

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15: Schönen Mittag euch allen, Cordula hier. Heute wird's wieder schön warm, 25 Grad maximal bekommen wir in der Energy Region. Momentan in Ingersheim 21 Grad, Schwieberdingen auch bei 21 Grad. Und wir schauen gemeinsam noch auf die Straßen A7 Würzburg Richtung Ulm, zwischen Dinkelsbühl, Fichtenau und Ellwangen. 6 Kilometer Stau aufgrund einer Baustelle dort. Und Vorsicht auf der A81 Heilbronn Richtung Stuttgart. Zwischen Mundelsheim und Pleidelsheim, da steht ein kaputter LKW auf dem Standstreifen. Da ist die rechte Spur gesperrt und ihr solltet auf jeden Fall aufpassen. Dann schauen wir noch, wie es gerade bei unserer Landesregierung ausschaut. Die wird weiter geplant und bald

sollte dann auch alles stehen. Da sind jetzt auch neue Details rausgekommen. Die Grünen wollen Geld sparen. Deshalb lassen sie Posten einfach weg, die sie eigentlich hätten besetzen können. Das heißt, es gibt keinen zweiten Stellvertreter vom Landtagspräsidenten der Grünen und ein Job im Bauministerium wird beispielsweise auch nicht besetzt. Die Aufgaben übernehmen dann andere Politiker. Cem Özdemir kann dann auch bald zum Ministerpräsidenten gewählt werden. Die Wahl ist ja für den 13. Mai angesetzt. Und dann lasst mal noch über Energy-Star Shakira quatschen. Die hat For Free gesungen, und zwar in Rio in Brasilien. Da gibt es ja jedes Jahr ein richtig großes, kostenloses Konzert. Und dieses Mal hat die Bühne eben Shakira gehört und da sind 2 Millionen Leute am Start gewesen. Das hat sich dann so angehört. Richtig, richtig cool. Den Zuschauerrekord von Lady Gaga letztes Jahr hat Shakira aber wohl nicht geknackt. Da sind ja gut 2,5 Millionen Leute da gewesen. Wahnsinn, aber gut, wenn es umsonst ist, dann würde ich da auch hingehen. Und das nächste News-Update für die Energy-Region Stuttgart, das gibt's hier wieder in gut einer Stunde für euch.

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Habt ihr schon den neuen Der Teufel trägt Prada Film gesehen? Also Der Teufel trägt Prada 2. Wenn ja, nicht spoilern. Ich will nichts wissen, ich will den noch selber gucken. Freue ich mich nämlich richtig drauf. Ist wieder original besetzt mit all den großen Stars. Anne Hathaway, Meryl Streep, Emily Blunt, Stanley Tucci und sogar Lady Gaga kommt kurz mit drin vor. Und sie hat natürlich auch den Song dazu gemacht zu diesem Film, ja, den Titelsong. Lady Gaga zusammen mit Doja, jetzt für euch bei Energy immer die besten neuen Hits mit Runway.

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1: Girl Bands sind zurück und das lieben wir hier bei Energy. Gut, dass ihr da seid. Die 10 ist am Stück, sind gerade an und da habe ich gleich für euch eine Girlband aus UK. Gibt's in 10 Minuten Flow mit ihrer aktuellen Single. Jetzt Alex Warren und ich bin's, Felina. Hi!
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Mal wieder so richtig eine Girlband, ein Trio. Die nennen sich Flow und die waren tatsächlich erst nur zu zweit. Stella und Georgia haben sich 2019 kennengelernt und angefangen zusammen Musik zu machen. Dann kam noch Renee dazu. Und die drei zusammen kommen aus UK, machen großartige Musik. Jetzt für euch bei Energy immer die besten neuen Hits. Ihre aktuelle Single, Leak It.

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15: Anna hier, hey. Nach einem sehr sonnigen Wochenende ziehen jetzt so ein paar Wolken vom Westen her in die Energy-Region. Im Laufe des Tages können noch ein paar Tropfen vom Himmel kommen und gegen Abend wird es im Süden auch noch gewittern. Maximal 25 Grad bekommen wir im Ländle. In Pforzheim gerade 20 Grad gemessen, in Walldürn sind es 21 Grad. Und dann schauen wir noch zusammen auf die Straßen auf der A8 Stuttgart Richtung Karlsruhe zwischen Heimsheim und Raststätte Pforzheim Nord. Da gibt es ja die Baustelle, deshalb 5 Kilometer Stop and Go an der Stelle und in der Gegenrichtung zwischen Pforzheim West und Pforzheim Ost. Da hat es gekracht auf der mittleren Spur, deshalb auch 5 Kilometer Stop and Go an der Stelle. Und was geht sonst noch so ab in der Energy-Region? Ja, Frankreich macht jetzt ernst mit dem alten AKW Fessenheim direkt an der Grenze zu Baden-Württemberg. Die französische Regierung hat jetzt offiziell grünes Licht für den Rückbau gegeben. Der Betreiber will damit auch direkt loslegen und die ersten Vorbereitungen dafür sind wohl auch schon größtenteils erledigt. Und damit rüber nach Stuttgart bei einer kostenlosen Blockparty sind am Wochenende so viele Leute aufgetaucht, dass die Polizei kurz mal eingreifen musste. Eigentlich war ja alles abgesperrt und geplant, aber dann standen da plötzlich über 1500 Menschen, teilweise sogar in Fenstern oder im Parkhaus gegenüber verteilt. Das war dann doch etwas zu viel und die Konzerte wurden für eine Stunde gestoppt. Immerhin wurde niemand verletzt und das Ganze geht auch total viral auf Social Media. Ansonsten gibt es noch richtig coole News aus dem Frauenfußball. Der Club Brighton and Hove Albion plant ein eigenes Stadion und zwar nur für sein Frauenteam. Sowas hat

Hat es in Europa bisher noch gar nicht gegeben. Geplant sind jetzt mindestens 10.000 Plätze direkt neben dem Männerstadion. Und wenn alles klappt, soll das Ganze auch schon bis 2030 stehen. Generell soll die ganze Anlage besonders werden, also bessere Infrastruktur, familienfreundlicher. Und unterm Strich ist es auf jeden Fall auch ein starkes Zeichen für den Frauenfußball. Und damit hören wir uns auch schon in einer Stunde wieder mit dem nächsten News-Update. Und jetzt gibt's wie immer die besten neuen Hits für euch.

Freunde, ich sage euch ganz ehrlich, aktuell bete ich so jeden Tag einmal zum Waschmaschinengott oder Waschmaschinengöttin, ich weiß nicht genau, wer da zuständig ist, dass das Ding noch bei mir zu Hause weiter funktioniert. Weil ich habe gerade jetzt nicht so die Kohle und auch nicht die Lust, eine neue zu kaufen. Falls ihr euch da gerade wiederfindet in diesem Problem, ja? Problem schon gelöst.

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eine der schönsten Stimmen im Musikbusiness für mich, aber ich glaube für alle, wenn ihr ehrlich mit euch selber seid, also bitte habt meine Meinung, es ist die beste, ich sag's wie es ist, sie hat einer immer die besten neuen Hits, ist die Stimme von Khalid und genau den habe ich jetzt hier für euch mit einem der erfolgreichsten DJs der Welt, Alok. Khalid und Alok zusammen, ja, das kann ja nur was Gutes werden. Dive into me jetzt.

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2: Energy. Radio Number 1. 14 Uhr auf den Montagnachmittag. Schön, dass ihr da seid. Die 10 Hits am Stück sind an. Ich bin's, Felina. Hi, und wir machen hier gleich weiter mit der aktuellen Single von Tame Impala zusammen mit Jenny. Und jetzt gibt's Holly Humberstone.

Wer im Celebrity Game ist eigentlich miteinander befreundet? Na, zum Beispiel Jenny von Blackpink und Hailey Bieber, also die Frau von Justin Bieber. Aha, aha, okay, gut zu wissen. Postet nämlich Jenny gerade bei sich selber Fotos, nämlich von den beiden, also Selfies, ne, wo die aber eine gute Zeit haben zusammen. Und Jenny habe ich jetzt hier auch für euch, zusammen mit Tame Impala bei Energy, immer die besten neuen Hits, aktuelle Single Dracula.

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1: Franz hat eine kleine Röte mitgebracht vom Wochenende. Ich sage, wenn man Sonnenbrand hat, sollte man sich mit Zitronensaft einreiben.
2: Mit Zitronensaft. Also diese These entspricht jetzt dem, ob ich gleich rüber zum Supermarkt meines Vertrauens gehe, mit Zitronensaft kaufe oder nicht. Kiki, was machen wir damit?
3: Ich kann mir das fast nicht vorstellen, weil also die Haut ist ja eh schon gereizt.
2: Aha.
3: Warum sollte ich dann noch mehr Säure, also mehr Reizung auf die schon gereizte Haut geben?
2: Eigentlich also, was viel entspannteres.
3: Jede Mutter sagt doch immer, schmier Quark drauf oder
2: Aloe Vera.
3: So.

0: Ja, köpft die Aloe Vera und drückt den Saft daraus. Aber Zitrone, das kann ich mir fast nicht vorstellen.
1: Ich glaub's ehrlich auch.
0: Wenn
1: nicht.
0: Dann vielleicht so zum Haare bleichen oder so.
1: Das kenne ich, genau.
0: Nee, glaub ich nicht.
1: Fake.
2: Es ist ein
3: Fake.
0: Hallo. Ja,
2: alles richtig, ja, gut aufgepasst. Das macht's nur schlimmer. Also, am besten sowas wie Aloe Vera, ganz klar. Oder halt spezielle Lotions gibt's ja auch, die so ein bisschen kühlend wirken. Und auch schwarzer Tee soll ganz gut sein. Also ein bisschen kalter schwarzer Tee
1: drauf. Teefrau. Hast du schwarzen Tee hier?
2: Ja, ich kann dir einen machen.
1: Sehr gut, und dann schwöre ich mich jetzt gleich ein.
0: Oh je.
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11: Mit Anna, hello. Wolkig ist es heute über der Energy-Region. Hier und da kann es heute auch noch ein bisschen regnen. Gegen Abend warten ein paar Gewitter Richtung Süden auf uns. Zum Glück sind die Temperaturen aber relativ entspannt mit maximal 25 Grad bei uns im Ländle. In Hoheneck gerade 22 gemessen, in Freiburg im Breisgau sind es 20 Grad. Und damit schaue ich noch zu euch auf die Straßen. Auf der A7 Würzburg Richtung Ulm zwischen Dinkelsbühl, Fichtenau und Ellwangen. Da gibt es eine Baustelle, deshalb hier 4 Kilometer Stau. Plant am besten mal so 20 Minuten mehr ein an der Stelle. Und auf der A8 Karlsruhe Richtung Stuttgart zwischen Pforzheim West und Pforzheim Ost, da haben wir 5 Kilometer Stop and Go. Und damit stellt sich die Frage, was bei uns in der Energy-Region sonst so abgeht. Ja, mit dem Start in den Mai ist auch die Badesaison jetzt losgegangen. Neben Freibädern sind auch viele Flüsse wie die Jagst, Kocher oder der Neckar ganz arg beliebt. Grundsätzlich gilt aber, Baden ist nicht überall erlaubt und passiert meistens auf eigene Gefahr. An manchen Stellen gibt es auch klare Verbote, zum Beispiel wegen Naturschutz oder auch Sperrzeiten. Wer sich da nicht dran hält, muss mit einem Bußgeld rechnen. Also auf jeden Fall ganz gut informieren vorher. Die DLRG sagt dazu, lieber generell offizielle Badestellen nutzen. Und nach 2 Jahren Pause schnauft die Schwäbische Waldbahn endlich wieder durch den Wald. Am Wochenende wurde die

Strecke zwischen Schorndorf und Welzheim wiedereröffnet. Und überall standen ganz viele Eisenbahnfans herum, haben gefilmt, gewunken und sich mega gefreut, dass die alte Dampflok wieder unterwegs ist. Vor 2 Jahren hat ja ein Unwetter die Strecke beschädigt gehabt. Jetzt läuft wieder alles, vor allem wegen den Ehrenamtlichen und Fachfirmen. Und damit noch ein kurzer Blick auf die Handys. SPD, Grüne und Linke haben jetzt ihre Konten bei X, früher Twitter, stillgelegt. In einer gemeinsamen Aktion posten sie, dass die Plattform in den letzten Jahren chaotischer geworden ist und Desinformation fördert. Tech-Milliardär Elon Musk hat ja vor knapp 4 Jahren Twitter gekauft, in X umbenannt und unter anderem den Schutz gegen Fake News ausgehöhlt. So, ihr seid jetzt auf jeden Fall auf dem neuesten Stand und wir hören uns in genau einer Stunde wieder. Und bis dahin gibt's wie immer die besten neuen Hits.

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große Empfehlung. Wenn ihr könnt, guckt euch mal Moss Kinner live an. Der Typ macht einfach nicht nur ganz tolle Ohrwürmer und gute Laune-Songs und sowas alles, sondern hat auch einfach eine unfassbare Stimme und eine unfassbare Präsenz live. Wirklich große Empfehlung. Jetzt für euch seine aktuelle Single bei Energy, immer die besten neuen Hits. Moss Kinner mit Rhythm Unknown.

0: Energy am Nachmittag läuft. Es ist genau 15 Uhr an diesem Montag. Schön, dass ihr mit am Start seid.
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0: Gleich gibt's den neuen Hit von Tyler und Sarah Larsson, She Did It Again, und jetzt geht's hier rein mit Alex Warren und Fever Dream, und ich bin Marco. Moin!

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Energy Region Stuttgart läuft und für euch gibt's natürlich immer die besten neuen Hits. Und damit machen wir jetzt auch gleich weiter. Neue Mucke von zwei der gehyptesten weiblichen Stars der Musikindustrie, Tyler und Sarah Larsson. Die haben sich gedacht, hey, wenn wir Solo schon so abreißen, dann lass doch mal was zusammen machen. Haben sie gemacht. Der Song heißt She Did It Again und diese Mega-Kombi gibt's jetzt für euch.

0: Wer kennt's nicht, mit den Arbeitskollegen am Kaffeeautomat stehen und sich, ja, unangenehm anschweigen. Meistens nicht so geil, aber das hat jetzt ein Ende. Denn Lallinger und Kiki von Energy am Morgen können sich das nicht mehr länger mit anschauen und haben euch heute früh darauf vorbereitet, wie ihr aus der Nummer ganz schnell rauskommt. Hier kommen drei Themen, die ihr raushauen könnt, wenn es im Büro schon am Smalltalk scheitert.
1: Heute ist der Star Wars Tag, denn heute ist der 4. Mai und auf Englisch ist das May the 4th. Und das klingt wie der Anfang von May the Force be with you, also möge die Macht mit dir sein.
2: Das berühmte Star Wars Zitat, man kennt es. Eine aktuelle Studie warnt, wer im Alter täglich 4 Tassen Kaffee oder mehr trinkt, könnte damit seinen geistigen Verfall befördern.
1: Uiuiui. Und ein 68-Jähriger hat 3 gestohlene Mittelalter-Bodenfliesen an ein englisches Kloster zurückgegeben, die er in den 60er Jahren als 9-Jähriger im Kloster heimlich herausgebrochen hatte und dann mitgenommen hat.
2: Courage ist Courage, lieber spät als nie.
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11: Es ist gleich 3:30.
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11: Der Sommerhype vom Wochenende ist so ein bisschen getrübt. Heute viele Wolken über der Energy-Region und abends kann es hier und da auch mal ein bisschen regnen. Allerdings bleibt es für heute erstmal noch schön warm. Gerade gemessen in Fellbach 22 Grad und in Maulbronn 21 Grad. Und dann schauen wir noch rüber auf die Straßen. Vorsicht auf der A8 München Richtung Stuttgart zwischen Kirchheim, Tech West und Wendlingen. Hier liegt eine Reifen auf der mittleren Spur. Und die A81 Singen Richtung Stuttgart zwischen Böblingen, Sindelfingen und Sindelfingen Ost. Hier eine Baustelle 3 Kilometer. Stop and go. Und Kollegin Anna ist auch da. Hallo.
13: Hey.
11: Du weißt, was es Neues aus der Energy-Region gibt.
13: Na klar, bei uns in Baden-Württemberg ist die Feuerwehr echt im Dauereinsatz. Im Schnitt alle 4 Minuten geht ein Alarm los. Insgesamt waren es fast 130.000 Einsätze im letzten Jahr.
11: Die Feuerwehr brennt bei uns so oft, oder wie?
13: Nee, tatsächlich ist nur ein kleiner Teil davon wirklich Brände. Viel öfter geht es um Tierrettungen oder kleinere Unfälle. Mhm. Und bei etwa jedem 5. Einsatz war es am Ende sogar ein Fehlalarm. Trotzdem leisten die Einsätze echt viel. Tausende Menschen konnten gerettet werden.
11: Props.
13: Mhm. Lass uns noch kurz in den Kreis Ludwigsburg schauen. Da wollte man ja für die Ganztagsbetreuung an Sonderschulen mehr Geld verlangen. Fast 1.000 Euro im Monat. Und das kam bei den Eltern natürlich gar nicht so gut an. Die haben dann ordentlich Druck gemacht, unter anderem mit einer Petition. Und das hat tatsächlich was gebracht. Das Ganze wird jetzt nochmal überarbeitet und die Verwaltung will sich jetzt auch mit den Eltern zusammensetzen und ein bisschen nachbessern.
11: Hey, finde ich cool. Also echt eine starke Sache. Da drücken wir mal die Daumen, dass am Ende da auch eine faire Lösung gefunden wird.
13: Absolut. Und gute Nachrichten gibt's auch für Haustiere. In Zukunft sollen die verpflichtend gechippt und in Datenbanken registriert werden. Das soll vor allem gegen den illegalen Handel wirken. Außerdem sollen strengere Vorschriften gegen Qualzucht kommen, wie zum Beispiel bei dem Mops. Die Regeln müssen aber erst noch bestätigt werden.
11: Alles klar. Ja, wird aber auch wohl mal Zeit, würde ich behaupten.
13: Mhm, absolut.
11: Und wir als alte Tierfreunde können das auch nur befürworten.
13: So nämlich.
11: Oder?
13: Ganz
11: schön, dass
13: genau
11: du so gute
13: so.
11: Neuigkeiten mitgebracht hast, Anna. Vielen, vielen Dank dir. Das nächste News-Update von dir gibt's in einer Stunde und wir machen hier weiter mit der besten Musik. Jetzt gibt's Dermot Kennedy und Funeral. Viel Spaß.

0: So, Freunde, ich hoffe, ihr seid gut in den Mai gekommen, habt den Feiertag genießen können. Wetter war ja absolut perfetto, aber ihr wisst es, jetzt geht der Ernst des Lebens wieder los. Ja, denn der Mai hat einiges zu bieten und es gibt ein paar Änderungen, die uns alle betreffen. Also zuallererst mal, wenn ihr Urlaub plant und einen neuen Reisepass braucht, ab jetzt müsst ihr euch nicht mehr im Kopiershop um die Ecke ablichten lassen. Jetzt läuft das alles endlich digital und ihr könnt euer Passbild sogar direkt bei der Behörde machen lassen. Sehr smart. Dann auch ganz interessant, neues Namensrecht. Ehepaare können sich jetzt gemeinsam einen Doppelnamen aussuchen. Allerdings maximal zwei Namen macht irgendwo Sinn. Ihr könnt jetzt nicht einfach willkürlich komplett durchdrehen und da sechs Namen draus machen. Dann was Wichtiges für alle Raucher unter uns. Rauchfrei im Mai läuft wieder. Ein Monat durchziehen ohne Kippen. Und wenn ihr es schafft, könnt ihr sogar 1000 Euro gewinnen, gestiftet von der Deutschen Krebshilfe. Ist eine gute Sache. Und zu guter Letzt noch meine Favorites direkt hier aus der Energy-Region. Frühlingsfest in Stuttgart läuft noch eine Woche, Leute. Also ab in den Vasenwirt und gemeinsam mit Energy noch ein paar letzte Male abgehen. Und Ende Mai das Highlight, ihr wisst es, Stuttgart, Schlossplatz. Public Viewing fürs DFB-Pokalfinale mit dem VfB Stuttgart gegen, ja, meinen FC Bayern. Ich weiß, tut mir sehr, sehr leid, aber das wird trotzdem ein geiles Spiel und die Party mit 5000 Leuten dürft ihr euch definitiv nicht entgehen lassen.
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Erst vor ein paar Wochen stand Nico Santos bei der NRG Live auf der Bühne in Metzingen. Und er singt einen Song, den bis dahin keiner kennt. Optimist. Quasi als Feuerprobe hat er den Song mitgebracht. Und diese erste Performance war wohl so ein voller Erfolg, dass ein bisschen später der offizielle Release ansteht. Und den gibt's jetzt für euch hier bei NRG Region Stuttgart mit immer den besten neuen Hits.

0: Schönen Montag, Leute. Marco für euch am Start bei Energy am Nachmittag hier um kurz nach vier.
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0: Und die 10 jetzt am Stück laufen für euch, also dranbleiben für All the Things She Said von Harrison und weiter geht's hier mit Taylor Swift und Opera Lights.

So Leute, bald Feierabend, also geben wir noch mal ein bisschen Gas hier bei Energy für euren Endspurt. Also muss ein bisschen Pep rein, hätte ich gesagt, damit wir den Montag ein bisschen besser überstehen. Deswegen jetzt für euch All the Things She Said. Den kennt ihr, aber ein ganz neuer Techno-/House-Auflage von Harrison. Müsst ihr abchecken, machen wir direkt und gehen rein. Viel Spaß!

0: Marco für euch am Start hier im Energy Nachmittag. 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
11: Es ist gleich 4:30.
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11: Durchwachsen ist es heute. Die Sonne gibt zwar ihr Bestes, kommt aber leider nicht so ganz durch die dicke Wolkendecke durch. Immerhin bleiben die Temperaturen aber relativ hoch für Anfang Mai. Gerade haben wir gemessen in Besigheim 22 Grad und in Osweil auch 22 Grad.
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11: Kurzer Blick noch auf die Straßen. Vorsicht auf der A8 Stuttgart Richtung München zwischen Stuttgart-Pliningen und Neuhausen. Hier eine ungesicherte Unfallstelle auf der linken Spur und die A81 habe ich nochmal dabei. Singen Richtung Stuttgart zwischen Böblingen, Sindelfingen und Sindelfingen Ost. Immer noch Baustelle 3 Kilometer Stop and Go. Und Anna ist natürlich auch wieder am Start und du weißt, was so abgeht in der Energy-Region.
12: Ganz genau. Wir schauen mal direkt nach Philipsburg bei Mannheim. Da hat das Gericht jetzt im Streit um den Atommüll-Zwischenlagerstandort entschieden. Die Anlage ist gut genug geschützt. Sogar bei Angriffen würde es laut dem Urteil nicht zu gefährlichen Strahlenbelastungen kommen.
11: Okay, gut. Das hört man gerne, dann ist der Streit endlich geklärt.
12: Ja, es sei denn, die Gemeinden ziehen in Berufung. Naja, währenddessen ist der Seilbahnplan in Stuttgart für Vaihingen erstmal vom Tisch. Die Stadt hat lange geprüft, aber am Ende gesagt, rechnet sich nicht. Also wird das Projekt nicht weiterverfolgt. Ganz erledigt ist das Thema Seilbahn aber nicht. Die Stadt will jetzt schauen, ob es an anderen Stellen vielleicht ein bisschen mehr Sinn macht.
11: War da nicht mal irgendein Krankenhaus noch im Gespräch?
12: Ganz genau. Zum Beispiel die Verbindung zum Robert-Bosch-Krankenhaus in Stuttgart, wo es oft Probleme auf den Straßen gibt. So, und jetzt müssen wir noch über ein ganz anderes Thema sprechen. Marco, weißt du denn, was heute für ein Tag ist?
11: Ja, sollte ich wissen, steht hier auch auf meinem PC. Es ist der 4. Mai. Warum denn?
12: Ja, richtig. Oder auch May the 4th, also der offizielle Star Wars Day. Und der wird jetzt auf der ganzen Welt richtig groß gefeiert. Der 4. Mai, weil es auf Englisch klingt, wie dieser bekannte Spruch aus den Filmen.
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14: May the Force be with us all.
11: Ich verstehe.
15: May the Force be with you.
16: May the Force be with you.
12: Ja, in Berlin steigt heute ein großes Fan-Event zum Film The Mandalorian and Grogu. Sogar Grogu, aka Baby Yoda, ist am Start, zusammen mit Stars wie Pedro Pascal.

0: Parallel läuft heute bei Disney Plus auch das Staffelfinale der Serie Maul Shadow Lord. Also alles, was das Fanherz so begehrt.
1: Ja, ne? Du sagst es. Also wenn du Star Wars Fan bist, dann bist du heute auf jeden Fall bedient. Wie ist es bei dir?
0: Ich bin riesiger Star Wars Fan.
1: Ja? Ja. Ey, oha, krass, das wusste ich gar nicht. Wild, ich habe das irgendwie noch nicht so mitbekommen, aber gut, vielleicht muss ich jetzt
0: Watch
1: auch einfach
0: Party.
1: Mal. Ja, ich mache jetzt mal hier den Start. Und für euch geht's hier weiter mit Holly Humberstone und To Love Somebody.

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5: Gut, also, jetzt wäre es mir wichtig, dass ihr nochmal ganz kurz in euch geht.

Wisst ihr eigentlich noch, was eure Bestrafungen waren als Kind, wenn ihr mal wieder nicht gespurt habt? Die Brüder von Fastboy wurden zum Beispiel immer zum Lesen verdonnert von ihrem Papa, der hauptberuflich Lehrer war. Ja, hätte ich jetzt auch nicht so Bock drauf, aber könnte auch definitiv schlimmer sein. Schlussendlich war das alles gar nicht so schlecht, denn so ist bei den Jungs die Liebe zu den Worten gewachsen und später dann natürlich auch zur Musik. Also, hat sich gelohnt. Jetzt gibt's ihren neuen Song Beautiful Life bei Energy Region Stuttgart.

0: Ab geht's Richtung Feierabend mit Energy Region Stuttgart hier um Punkt 17 Uhr.
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0: Und am besten geht das mit den 10 Hits am Stück. Gleich mit dabei Niall Horan mit Dinner Party und weiter geht's mit Alex Warren und Fever Dream. Und ich bin Marco. Hello!

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Kurz nach 5, ihr hört Energy Region Stuttgart. Schön, dass ihr hier noch mit mir am Start seid. Ja, und ich hoffe, ihr seid schon langsam auf dem Weg in Feierabend. Der Montag ist fast durch, Halleluja. Und von uns gibt's für euch noch gute Musik mit auf den Heimweg. Energy Star und Ikone Niall Horan liefert den passenden Track. Hier kommt jetzt Dinner Party und ihr hört hier natürlich immer die besten neuen Hits.

0: Ein langes Wochenende ist rum und da ist ganz schön viel passiert. Und ich meine nicht nur bei euren Maiwanderungen.
1: Sondern auch im Basketball bei unseren Riesen.
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1: Ja, da haben wir am Wochenende aber richtig zittern müssen. Knapp verloren nach Verlängerung. Leider gab es eine Niederlage für unsere MHP-Riesen Ludwigsburg. Unsere Jungs haben ein intensives Auswärtsspiel bei den Basketball-Löwen Braunschweig mit wirklich ärgerlichen 97-98 nach Verlängerung verloren. Schon früh war klar, beide Teams schenken sich da nichts. Das Spiel war mega lange ausgeglichen. Im dritten Viertel haben sich unsere Riesen kurz etwas losgelöst, unter anderem durch einen 10-0-Lauf. Aber Braunschweig ist dran geblieben. Im Schlussviertel wurde es dann nochmal richtig spannend. Ludwigsburg hat dann kurz vor Ende noch geführt, aber dann hat Braunschweig zum 88-88 Ausgleich getroffen. In der Overtime ging es dann weiter hin und her. Am Ende haben aber kleine Fehler den Unterschied gemacht. Eine sehr knappe Niederlage, tut weh, aber wir bleiben auf jeden Fall positiv. In den nächsten Spielen gegen München und Würzburg müssen Siege her. Das nächste Heimspiel ist dann Donnerstag gegen Bayern um 18.30 Uhr.
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10: 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Es ist gleich 5:30.
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10: Ja, Leute, erstmal müssen wir wieder auf blauen Himmel und 12 Stunden Sonne verzichten. Es wird ein bisschen ungemütlicher in der Energieregion mit vielen Wolken und vereinzelt auch Gewitter mit dabei. Temperaturtechnisch liegen wir aber noch bei stabilen 21 Grad in Uttenhofen und auch 21 Grad in Konstanz.
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10: Dann noch ein ganz kurzer Blick auf die Straßen. Die B10 Stuttgart, Pragstraße bis Heilbronner Straße zwischen Rosensteintunnel und Friedrichswahl. Hier haben wir gerade 2 Kilometer Stau und das war's dann auch erstmal von mir. Und jetzt bringt uns Anna auf den neuesten Stand, was in der Welt so abgeht. Hello.
12: Hey. Ja, eine neue Studie der Bertelsmann Stiftung zeigt, die Demokratie in Deutschland steht ziemlich stabil da. Rund 82% der Menschen stehen klar hinter den Werten wie Wahlen oder Bürgerrechte. Aber wenn es darum geht, wie gut das Ganze im Alltag funktioniert, sagen nur etwa 30%, dass sie damit zufrieden sind. Besonders Parteien schneiden da schlecht ab. Trotzdem sagen die Studienmacher, kein Grund zur Panik. Die Leute glauben weiterhin an die Demokratie, auch wenn sie nicht perfekt läuft.
10: Ja, na immerhin. Was hast du denn sonst so aus der Energieregion für uns?
12: Ein bisschen Erleichterung. Die Waldbrandgefahr in Baden-Württemberg geht deutlich zurück. Der trockene April hatte ja das Risiko ganz gut hochgetrieben, aber jetzt soll mehr Regen, Gewitter und kühlere Temperaturen kommen. Der Deutsche Wetterdienst sagt deshalb, dass die Gefahr dadurch schon diese Woche wieder auf die niedrigste Stufe sinkt.
10: Sehr stark, sind nochmal gute Neuigkeiten.
12: Oh ja, und davon habe ich noch eine. Ab nächsten Monat soll es neue Busverbindungen von Stuttgart und Umgebung direkt zum Europapark und zum Erlebnispark Grips Drill geben. Mhm. Damit soll man auch ohne Auto easy in die Freizeitparks der Energy-Region kommen. Im Preis sind dann sogar schon das Ticket für den Park mit drin, plus ein paar extra Snacks.
10: Würde ich sagen, ziehen wir uns mal ein Ticket bald. Finde ich eigentlich immer stark.
12: Wir sind
10: im Erlebnispark und dass man da jetzt direkt hinkommt. Ey, Anna, heute hast du wirklich so viele Good News dabei. Ich möchte nächste Stunde bitte noch mal ein paar haben, ja?
12: Natürlich, immer doch.
10: Optimal. Und hier geht's für euch erstmal weiter mit guter Musik. Und zwar mit Kamerad und Hug Yourself. Viel Spaß.

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Ja, da hat er recht, der gute Khalid, und schreibt das sogar in seine Instagram-Bio. Und wenn man sich so seine Tracks anhört, dann versteht man auch immer mehr, wieso er das da reinschreibt. Auch sein neuester Song zusammen mit Alok bringt wieder Summer-Vibes ohne Ende. Der heißt Dive Into Me und da hören wir jetzt rein bei Energy Region Stuttgart. Und ihr wisst natürlich, wir haben für euch immer die besten neuen Hits.

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1: Ja, Freunde, Afrojack is back. Der Typ war echt mal ein großer Teil meiner Jugend. Vor, ja, 10, 15 Jahren war der überall und ist dann gefühlt so ein bisschen abgetaucht. Zumindest hat sich's für mich so angefühlt. Dafür ist sein Comeback umso besser. Frisch gedroppt, Awake Tonight von Afrojack zusammen mit Sia und David Guetta, jetzt bei Energy Region Stuttgart.

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3: Es ist gleich 6:30.
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3: Durchwachsen ist es heute, die Sonne gibt zwar ihr Bestes, kommt aber leider nicht so ganz durch die dichte Wolkendecke heute. Immerhin bleiben die Temperaturen relativ hoch für Anfang Mai. Gerade gemessen in Uttenhofen 21 Grad und auch in Konstanz hat es noch 21 Grad.
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3: Auf den Straßen ist gerade nichts los, gute Neuigkeiten für euch und somit gehen wir rüber zu den News und zu Anna und was sonst noch so abgeht, das weiß eben sie. Hello!
5: Hello! Ja, in Baden-Württemberg gibt es immer mehr Einkommensmillionäre. Aktuell sind es über 5000 und vorne mit dabei ist ganz klar Stuttgart. Dort leben die meisten im ganzen Bundesland. Beim Anteil pro Einwohner liegt aber Baden-Baden ganz vorne. Insgesamt steigt die Zahl der Topverdiener weiter.
3: Und ordentlich, die tragen dann wahrscheinlich auch ordentlich zum Steueraufkommen bei.
5: Ja, das stimmt. Bei Milliardären sähe es nochmal anders aus. Lass uns aber noch kurz an die deutsch-französische Grenze schauen. Frankreich macht jetzt ernst mit dem alten AKW Fessenheim direkt an der Grenze zu Baden-Württemberg. Die französische Regierung hat offiziell grünes Licht für den Rückbau gegeben. Die ersten Vorbereitungen dafür sind wohl auch schon größtenteils erledigt.
3: Krass, dass das jetzt passiert.
5: Ja, Frankreich hält da noch ziemlich dran fest. Wobei das Kraftwerk bei Freiburg schon 2020 vom Netz gegangen ist und inzwischen sind auch alle Brennelemente raus.
3: Alles klar.
5: Anderes Thema noch, bei WhatsApp sollen die Avatare als Profilbilder verschwinden. Heißt, wir können bald keine mehr erstellen oder bearbeiten und alte werden nach und nach entfernt. Ganz weg sind sie aber nicht. Die Sticker bleiben, also diese kleinen Emojis mit dem eigenen Look.
3: Ganz ehrlich, ich bin froh, dass diese komischen Avatare weg sind. Sorry, ich war nie ein großer Fan, aber wieso gehen die jetzt weg?
5: Ja, das hat Meta jetzt nicht offiziell gesagt. Wahrscheinlich, weil eben zu wenige sie genutzt haben. Ja, also ich muss ja ehrlich sagen, ich habe sie benutzt.
3: Ich wollte gerade sagen, du hast eben gerade schon so einen Sound gemacht, als wäre ich jetzt hier der Außenseiter.
5: Ja.
3: Weil ich keine Avatare so gern mag. Aber ja.
5: Mehr als Profilbild nicht, aber so als Sticker ist cool.
3: Anna, du machst dein Ding. Wir schauen, wie das weitergeht. Für euch geht's jetzt hier weiter mit Drive Safe und My Smith.

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So, Freunde, der Montag ist schon fast geschafft. Der Arbeitstag ist hoffentlich durch. Und jetzt gibt's für euch im Auto, auf der Couch oder wo auch immer ihr seid, beste musikalische Unterhaltung. Und dafür sorgt jetzt One Republic mit ihrer neuen Single Need Your Love. Hier bei Energy mit immer den besten neuen Hits. Genießt euren Montagabend und viel Spaß.

0: Montagabend. Ihr seid bei Energy Region Stuttgart. Schön, dass ihr mit am Start seid, genau hier um 19 Uhr.
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0: Für euch laufen die 10 Hits am Stück. Gleich mit dabei Olivia Rodrigo und Drop Dead. Und jetzt machen wir weiter mit Alex Warren und Fever Dream. Und ich bin Marco. Moin!

Montagabend, ihr hört Energy Region Stuttgart und Olivia Rodrigo ist nicht nur Nummer 1 Anwärterin für den neuen James Bond Titelsong, sondern droppt weiter Welthit nach Welthit. Ihr neuester Song heißt Drop Dead und den hört ihr natürlich zuerst bei Energy, denn wir haben für euch immer die besten neuen Hits.

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1: Anna ist am Start und du weißt, was bei uns in der Energy-Region so abgeht.
2: Ja, ich hoffe, ihr seid gut in den Mai gestartet und damit auch in die Badesaison. Neben Freibädern sind auch viele Flüsse wie Jagst, Kocher oder Neckar beliebt. Grundsätzlich gilt dafür, Baden ist nicht überall erlaubt und wenn, dann auf eigene Gefahr. An manchen Stellen gibt es aber auch klare Verbote, zum Beispiel wegen Naturschutz oder Sperrzeiten. Wer sich nicht daran hält, muss mit Bußgeldern rechnen.
1: Alles klar, interessant. Auf jeden Fall vorher dann gut informieren.
2: Ganz genau. Dann schauen wir noch in den Schwäbischen Wald. Da schnauft nach 2 Jahren Pause wieder die Schwäbische Waldbahn. Am Wochenende wurde die Strecke zwischen Schorndorf und Welsheim wieder eröffnet und von Eisenbahnfans mega gefeiert. Die alte Dampflok ist also wieder unterwegs, nachdem die Strecke damals ja von einem Unwetter beschädigt wurde. Jetzt läuft wieder alles, vor allem wegen den ganzen ehrenamtlichen Helfern.
1: Freuen wir uns.
2: Mhm. Ansonsten steigt heute die Gala schlechthin. Die Met Gala findet wie jedes Jahr im Metropolitan Museum of Art in New York City statt und eröffnet die neue Ausstellung des Costume Institute. Dieses Jahr dreht sich alles um Mode und Körper in Kunst. Der Dresscode lautet Fashion is Art. Heißt, wir können uns auf ganz viele ausgefallene Looks einstellen. Mhm. Auch Energy Stars wie Beyoncé werden dabei sein und falls ihr reinschauen wollt, ja, der Red Carpet wird ab Mitternacht im Livestream übertragen.
1: Alles klar, für alle, die früh einschlafen, Wecker stellen. Danke dir auf jeden Fall, Anna, für das News Update. Wir hören uns dann morgen wieder und für euch geht's jetzt hier weiter mit Clock Clock und Out of the Dark.

Ich weiß, Freunde, Montag ist immer so eine Sache. Aber es wird zumindest schon mal ein bisschen besser, wenn es zumindest aus der Tierwelt richtig, richtig gute Neuigkeiten gibt. Und die gibt's heute auf den Galapagos-Inseln. Kennen wir alle. Und da kehren jetzt gerade Riesenschildkröten zurück, die dort eigentlich schon als ausgestorben galten. Die waren jetzt über Jahrzehnte verschwunden, vor allem, weil Menschen früher Tiere eingeschleppt haben. Zum Beispiel eben Ziegen. Und die haben die ganzen Pflanzen auf der Insel weggefressen, die die Schildkröten zum Überleben brauchen. Dadurch ist ihr natürlicher Lebensraum komplett kaputt gegangen und die Art natürlich immer kleiner geworden. Jetzt hat man das Ganze aber wieder in den Griff bekommen. Die Ziegen wurden entfernt, die Natur konnte sich erholen. Und jetzt setzt man gezielt wieder junge Riesenschildkröten aus, damit sich die Population langsam erholen kann. Und das ist nicht nur nice für die Tiere selbst, sondern auch für das ganze Ökosystem. Die Schildkröten sorgen nämlich dafür, dass sich Pflanzen verbreiten und die Natur im Gleichgewicht bleibt. Also Win-Win für alle. Und neben Good News gibt's für euch natürlich auch hier jetzt weiter die besten neuen Hits, immer bei Energy Region Stuttgart.

um 20 Uhr an diesem 4. Mai, der offiziell zum Star Wars Tag ausgerufen wurde. Und das nur, weil sich George Lucas einmal bei einer Rede versprochen hat. Die ganze Geschichte und warum wirklich heute die ganze Welt Star Wars feiert, das alles gleich. Vorher zu noch Tiffany Harris mit immer den besten neuen Hits.

Montagabend hier bei Energy und ich hoffe, ihr hattet einen schönen Star Wars Tag. 4. Mai ist Star Wars Tag. Das sage ich als jemand, der wirklich noch keinen einzigen Teil angeschaut hat, aber selbst ich kenne die Geschichte dahinter. Star Wars Erfinder George Lucas hat eine Rede gehalten und am Ende hat er gesagt: May the Force be with you. Also möge die Macht mit dir sein. Der Übersetzer war, wie ich, auch kein Star Wars Fan, denn er hat verstanden, May the Fourth be with you. Also ich werde am 4. Mai bei euch sein und deshalb feiern wir heute am 4. Mai den internationalen Star Wars Tag. So ein bisschen Wissen zum Angeben. Übrigens, wo wir schon beim Thema sind, der neue Star Wars Film Mandalorian and Grogu mit Pedro Pascal, der kommt jetzt dann am 21. Mai ins Kino. Auch eine schöne Info.

Tame Impala haben wir jetzt hier bei Energy, australischer Singer-Songwriter, der gemeinsam mit Jenny den Dracula-Remix rausgebracht hat. Hören wir jetzt hier bei Energy. Ich wünsche euch einen fantastischen Montagabend. Ohne

0: Immer die besten neuen Hits hört ihr hier bei Energy gleich mit You Not Us für euch. Außerdem Kamrat und Dermot Kennedy macht den Anfang.
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0: 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Ne? Anfang Mai gibt es immer ein großes Gratiskonzert am Strand in Rio. Vor 2 Jahren Madonna, letztes Jahr Lady Gaga mit 2,5 Millionen Menschen. Und jetzt am Wochenende Shakira. So, knapp 2 Millionen Fans waren dabei, weniger eben als bei Lady Gaga. Insofern kein Rekord, aber es war dennoch super krass. Wir hören nochmal rein. Also gerade Whenever und ihr großer Hit Waka Waka war natürlich auch zu hören. So krass, dass der Song schon 16 Jahre alt ist und zur WM 2010 eben in Südafrika zum ersten Mal erklungen ist. Shakira, Shakira, tolles Fest. 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

0: Immer die besten neuen Hits hier bei Energy gleich mit Topic für euch. Außerdem Miles Smith und Michael Schulte macht den Anfang.
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Topic hören wir jetzt hier bei Energy, der mal wirklich wahnsinnig sympathisch hier im Interview verraten hat, dass er so derartig froh darüber sei, dass es Producing Softwares gibt, weil er so eigentlich ziemlich unmusikalisch ist und den Takt nicht halten könnte. Aber er ist halt ziemlich gut im Programmieren und weiß, wann es gut klingt. Deshalb wäre er in einem anderen Zeitalter, musikalisch zumindest, nicht ganz so erfolgreich. Good for him. Topic jetzt mit Becky G, Sorry Papi und immer den besten neuen Hits.

um 21 Uhr an diesem Montag, an dem ich euch gleich etwas Fantastisches vorstelle. Ihr kauft Wohnungssachen und wir übernehmen die Rechnung. Energy Wunschwohnen. Wie das Ganze funktioniert, wie ihr euch anmelden könnt, das alles gleich. Vorher aber immer noch die besten neuen Hits mit Alex Warren.

0: 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So, jetzt hört genau hin, denn das ist wirklich fantastisch.
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In Schweden ja vor allen Dingen ein absoluter Superstar und das schon seit Kindheitstagen, hat im Alter von 8 Jahren bei einem schwedischen Kinder- oder Talentwettbewerb teilgenommen im Fernsehen, hat den gewonnen und seitdem bestreitet sie ihr Leben im Rampenlicht. Ohne Skandale ist sie da bis jetzt durchgekommen, das ist nicht allzu selbstverständlich, aber sie

0: Immer die besten neuen Hits hier bei Energy. Gleich geht es um Harry Styles, um den es aktuell viele Gerüchte gibt. A, soll er wohl doch noch nach Berlin kommen, um da viele Konzerte zu spielen? Und B, ist er jetzt auch anscheinend offiziell verlobt? Was da alles dran ist, das verrät uns gleich unsere absolute Pop-Queen Pia mit ihrem Pop-Update. Vorher jetzt aber noch Klock Klock und immer die besten neuen Hits.
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0: Montagabend haben wir es hier bei Energy. Ich bin Julian und ich hoffe, es geht euch gut. Zumindest genauso gut wie meiner lieben Kollegin Pia, die jetzt schon in allmählicher Vorfreude aufblüht. Ja. Denn Pia, du bist bald bei Harry Styles.
1: Ja, es geht los in 2 Wochen ungefähr, 16. Mai. Da ist seine Opening Night von seiner Tour in Amsterdam und ich freue mich riesig, weil da darf ich dabei sein.
0: Harry Styles, der seine Fans sehr glücklich gemacht hat, weil er sein neues Album rausgebracht hat, was er ja auch in Berlin zum Großteil produziert hat, hat sich inspirieren lassen, wurde auch nimmer müde, das in Interviews zu erzählen, wie sehr ihn diese Baseline der Stadt inspiriert hat. Und dann hat man sich schon verwundert die Augen gerieben, dass er gar nicht nach Berlin kommt, aber es gibt das Gerüchte.
1: Ja, also man als Fan ist man da auch genervt, weil danke Berlin und toll Berlin und er ist ganz viel in Berlin und dann Tourdaten, er kommt nach London und Amsterdam, denkt man sich super, da ist jetzt Berlin nicht dabei. Es gibt jetzt Gerüchte, 2027 soll er angeblich wirklich mehrere Konzerte auf dem Tempelhofer Feld spielen, genauso wie Energy Star Ed Sheeran. Das soll wohl passieren, es ist nicht bestätigt, aber es gibt sehr hartnäckige Gerüchte, die wohl auch von Insidern kommen.
0: Es gibt auch krasse Gerüchte, ob seines Liebeslebens, da ist er mit Zoe Kravitz zusammen und anscheinend jetzt auch verlobt.
1: Genau, ist auch bestätigt, er ist verlobt, die haben 8 Monate gedatet, für mich kommt es vor, als wären die 8 Jahre zusammen, aber genau, verlobt, sie trägt einen Riesenring. Und bin mal gespannt, ob wir den vielleicht auch bei der Met-Gala heute Abend sehen.
0: Also, mächtig was los. Das war das Pop-Update von Pia, wenn man denn so will. Danke dir.
1: Gerne.
0: Und jetzt Harry Styles, American Girls. Immer die besten 9 Hits.

0: Immer die besten neuen Hits hier bei Energy. Gleich mit Lady Gaga für euch, außerdem Mark Forster und Michael Patrick Kelly macht den Anfang. 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

Montag, aber das Fach bleibt. Es hat sich gelohnt, denn wir hören jetzt zum allerersten Mal hier bei mir in der Sendung einen, wie ich finde, jetzt schon denkwürdigen Song, weil sich zwei Ikonen aus zwei verschiedenen Generationen die Hand reichen und gemeinsam Kunst machen. Auf der einen Seite Madonna und auf der anderen Seite Sabrina Carpenter. Bring Your Love heißt der Song. Hören wir jetzt immer die besten neuen Hits.

um 22 Uhr an diesem Montag, an dem wir gleich klären, ob die Marathonlänge, die offizielle, schon immer so lang war oder ob vielleicht die Briten vor 100 Jahren nicht ihre Finger im Spiel hatten, ihre royalen Finger. Das alles gleich, vorher aber noch Kamrad mit immer den besten neuen Hits.

0: Montagmorgen, wir sind neu im Mai. Und im Mai bleibt eines gleich, wir suchen die Fakten.
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0: So, ich bin jetzt Anfang 30, es kribbelt schon so ein bisschen in meinen Knien, wenn ich 42 Kilometer höre, will ich eigentlich einen Marathon laufen, weil ich auf die Midlife-Crisis zulaufe, im wörtlichsten Sinne. Mein lieber Kollege Armani ist ein bisschen jünger. Armani, für dich habe ich die Aussage dabei heute, bei Fakt oder Fake, die du jetzt beantworten musst. Ein Marathon ist schon immer 42,195 Kilometer lang. Fakt oder Fake?
2: Ich finde diese Zahl generell so... Ich weiß nicht, weißt du, wie viel Marathon in Miles ist?
0: Der ist nach Pi aufgelöst. Und dann musst du die zweite Ableitung von der ersten Parabel nehmen. Und dann kommst du auf die 42.
2: Ich sag, das war schon immer so.
0: Okay.
2: Das ist schon immer
0: ein
2: so.
0: Ein Marathon ist schon immer 42,195 Kilometer lang, ist aber tatsächlich ein...
3: Fake.
0: Ist erst seit über 100 Jahren. Und schuld sind die Briten. Die wollten nämlich, dass der Marathon in London von Schloss Windsor bis ans neue Stadion geht, also Wembley. Und dann ist man bei dieser Distanz gelandet. Das gilt bis heute.
2: Oh.
0: Armani, weißt du Bescheid? Zieh mal eine an. Schade, schon wieder nicht richtig gelegen heute bei Fakt oder Fake. Schauen wir mal, ob es morgen besser läuft. Danke dir, Armani.

geküsst haben und den Song All the Things She Said gesungen haben. So, jetzt ist das fast über 20 Jahre her und jetzt hat Harrison diesen Song von damals mal neu interpretiert. Hören wir jetzt immer die besten neuen Hits.

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0: immer die besten neuen Hits hier bei Energy. Gleich mit Dermot Kennedy für euch, außerdem Michael Patrick Kelly und Glockenbach haben wir auch noch mit Tom Walker. Alles in den nächsten 10 Minuten.
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0: euer Feierabend hier bei Energy. Ich bin Julian und ich muss jetzt einfach mal sagen, ich bin jetzt 31. So, ich bin alt geworden und trotzdem habe ich aber jeden Tag den Anspruch noch, den neuen heißen Scheiß, wie wir jungen Kids sagen, ausfindig zu machen und mitreden zu können. Und da hilft es natürlich, wenn man ein bisschen Hilfe hat.
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0: immer die besten neuen Hits hier bei Energy. Gleich mit Jabuzi für euch. Außerdem Tiffany Aris und Yücel macht den Anfang.
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Jabuzi haben wir jetzt hier bei Energy, der es geschafft hat, diese Country-Welle, die Taylor Swift und Beyoncé vor 2,5 Jahren losgetreten haben, auch derartig konsequent zu surfen, dass er jetzt selbst auf seiner eigenen Erfolgswelle unterwegs ist. Born to Die heißt sein neuer Song, immer die besten neuen Hits.

0: Julian.
1: Um 23 Uhr an diesem Montag freue mich sehr, dass ihr zu dieser späten Zeit noch mit am Start seid. Lasst uns jetzt die letzte Stunde des Tages ganz entspannt gemeinsam ausklingen, gleich mit Miles Smith für euch. Den Anfang macht jetzt Alex Warren, Fever Dream und immer die besten neuen Hits.

Montagabend hier bei Energy und ich hoffe, ihr hattet einen schönen Star Wars Tag. 4. Mai ist Star Wars Tag. Das sage ich als jemand, der wirklich noch keinen einzigen Teil angeschaut hat, aber selbst ich kenne die Geschichte dahinter. Star Wars Erfinder George Lucas hat eine Rede gehalten und am Ende hat er gesagt, May the Force be with you. Also möge die Macht mit dir sein. Der Übersetzer war, wie ich, auch kein Star Wars Fan, denn er hat verstanden, May the Fourth be with you. Also ich werde am 4. Mai bei euch sein und deshalb feiern wir heute am 4. Mai den internationalen Star Wars Tag. So ein bisschen Wissen zum Angeben. Übrigens, wo wir schon beim Thema sind, der neue Star Wars Film Mandalorian and Grogu mit Pedro Pascal, der kommt jetzt dann am 21. Mai ins Kino. Auch eine schöne Info.

Es ist spät geworden hier bei Energy Montagnacht. Hoffe, es geht euch gut an diesem 4. Mai. Er war für euch ein erfolgreicher Jetzt-Alok. Gemeinsam mit Khalid, Dive Into Me heißt der Song. Immer die besten neuen Hits.

0: Immer die besten neuen Hits hier bei Energy. Gleich Teddy Swims für euch. Außerdem Tiffany Aris und Holly Humberstone macht den Anfang.
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0: 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Wir hören nochmal rein. Also gerade Whenever und ihr großer Hit Waka Waka war natürlich auch zu hören. 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Shakira, Shakira, tolles Fest. 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

0: immer die besten neuen Hits hier bei Energy. Gleich Moskenner für euch, außerdem Clock Clock und Felix Jähn macht den Anfang. 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

Es ist spät geworden hier bei Energy an diesem Montag, so spät, dass ich raus bin für heute. Ich habe Feierabend. Schön, dass ihr mit dabei wart. Ihr hört mich, wenn ihr wollt. Morgen wieder ab 20 Uhr bin ich für euch da. Bis dahin lasst ihr Energy durchlaufen. Ihr macht damit nichts falsch. Ich lasse euch jetzt in die Nacht alleine mit Moskenner und Rhythm Unknown. Immer die besten neuen Hits. Ciao, ich bin raus. Bis morgen.

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